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0: Und damit einen wunderschönen guten Morgen, liebe Hörer. Moin, Conny.
1: Moin, moin, ihr Lieben da draußen. Guten Morgen, Horst.
0: Da sind wir.
1: Ja, wieder.
0: Frisch, fromm, fröhlich, frei.
1: Ja, live und erholt.
0: Live und erholt. Gerade wieder aus dem Urlaub zurück.
1: Ja, ganz genau.
0: Sind wir wieder live on air.
1: Ja, und das ist auch schön. So,
0: Live ist immer noch am besten, ne?
1: Ja, ja, ach
0: sind,
1: Mensch.
0: Da, sind frisch aufgestanden und so, ne?
1: Ja, ja. Und vor allen Dingen, wir sind mit euch, ihr Lieben da draußen an den Radiogeräten, wir sind mit euch direkt verbunden und direkt zusammen. Und das ist schön, ne? Auch wenn wir hier ein bisschen dummes Zeug erzählen, aber es macht mal so viel Spaß mit euch zusammen. Ja, auf jeden Fall. Das ist ganz, wow, heute Morgen, du, das war ganz schön schattig heute Morgen. Ich sag dir
0: schattig.
1: Das so. Ich hab eine Strickjacke angezogen, die habe ich bis oben hin zugemacht. Und bei uns, das war nebelig.
0: Naja.
1: Nebelig war das bei uns. Bei uns sind da der alte Appelhof da, weißt du, wo früher auch das Kartoffelland gewesen ist. Da lief eine Ricke mit zwei...
0: Eine Ricke?
1: Ja, eine Rehfrau.
0: Ach so.
1: Ja,
0: ja, okay.
1: Eine Ricke mit, ihr
0: weibliche.
1: Mit zwei Kindern quasi. Also die waren schon ganz schön kräftig groß und die purzelten da rum. Du und drei Hasen liefen da rum. Und
0: die haben dich gestört beim Brötchen holen.
1: Nein, Brötchen holen. Ich bin heute auch den Brötchen los, bin losgefahren.
0: Mit dem Brötchen?
1: Ja, ohne Hose. Also ohne meine Hose in eine Kette zu kriegen, wollte ich gerade sagen. Und weil neulich habe ich das gehabt. Seit ewigen Zeiten habe ich meine Hose mal wieder in eine Kette gekriegt, weil mein Schutzblech nicht geil war. Also sowas Blödes du. Also ja. Dann stehst du da, du kriegst den Fuß nicht vorne
0: mit. Du musst die alten Hosen mit dem Schlag nicht mehr anziehen, ne?
1: Ja, ach, die sind ja doch gut.
0: Bloß, gut.
1: Bloß obenrum habe ich 30 cm Gummi eingehäkelt.
0: Yeah.
1: Ja, aber.
0: Und einen Keil reingenäht oder so, ne?
1: Ja, ja, ja. Das ist so, oder? Aber nee, das war schon schön heute Morgen. Es war richtig schön. Also, das kann ich gut vertragen. Meine Temperatur. Nicht gleich 35 Grad, du. Oh, nee, ich bin nicht der ganz so für die Hitze, du. So wie es ist. Ist gut jetzt.
0: Wieder schön dabei zu sein heute Morgen. Und der Thomas hat auch schon wieder geschrieben: Guten Morgen, ihr zwei Lieben. Wünsche euch einen schönen Tag, ein schönes Wochenende. Grüße gehen an meine Frau, die ich sehr liebe, und allen, denen es heute nicht so gut geht. Passt auf euch auf und bleibt gesund. Gruß Thomas. Thomas, wir grüßen dich auch.
1: Das tun wir.
0: Schön, dass du wieder mit dabei bist. Ja. Auf geht's jetzt erstmal mit Musik bei uns auf Ohren oder wo sonst hin, ne?
1: Ja, ganz egal.
0: Egal.
1: Hauptsache nicht die Hose in der Kette.
0: Richtig.
1: Ja.

0: Renate Kern war das, mit Tennessee Walls, ja, die sich auch Nancy Wood nannte.
1: Die nannte sie, ja, genau, richtig, ja. Ich hab doch eben, da ist ja Mensch, die Stimme kennst du doch irgendwoher, weil ich hab das jetzt nicht gesehen, was auf dem Schirm.
0: Renate war das.
1: Renate.
0: Ich sag dir volle das. Granate, die hat, Renate.
1: Zu ihrer Zeit hat sie schöne Musik gemacht.
0: Hat sie, ja.
1: Ja, das
0: kann
1: ist
0: man nicht abstreiten.
1: Ja, siehst du mal, und ich war heute auch schon fleißig, ich hab schon Rad gefahren heute. Richtig. Rad. Ja, Stützräder hochgeklappt und dann losgeradelt mit der ganzen Kiste. Und den lieben Gruß aus der Bäckerei meines Vertrauens an alle Hörer, hat sie gesagt.
0: Ja, so,
1: und
0: kommt immer gut an,
1: ja, und sie hat extra gesagt, weil ich habe normale Brötchen mitgebracht und unseren kleinen roten Tisch, der da hinten ja steht.
0: Und normale auch. Ne,
1: und hat sie mir extra zwei wieder mitgegeben. Sie sagt, die musst du für Horst mitnehmen. Ich sage, warum muss das denn? Ja, das sind spezielle, weil das sind Sauerteigbrötchen. Ich sag, wieso sauer? Ja, sagt er, sauer macht lustig. Das ist, ich sag, ja, ist ja, ja.
0: Ja, ja, toll, ja, wunderklasse, ne?
1: Das war wieder allererste Sahne. Ne? Echt, ja. Aber ich habe
0: Sahne.
1: Ich war gestern Abend noch eben schnell einkaufen und da habe ich einen Käse für dich mitgebracht.
0: Einen Käse?
1: Ja, einen Käse. Und zwar einen Mozzarella.
0: Ich dachte schon, warum riecht das so komisch hier?
1: Deswegen, ja.
0: Mott. Ja, schon klar.
1: Ja.
0: Mozzarella.
1: Deswegen, also ich habe ja eben gerade die Verpackung aufgerissen, ja. Das kann man also schon riechen, das ist recht würzig.
0: Kannst du mal sehen.
1: Muss ich ganz ehrlich sagen, ja, schönes Ding. Ach, ich freue mich jetzt darauf, jetzt schön Frühstück, Tasse Kaffee.
0: Genau, pack mal endlich aus, den Kram.
1: Ach, ihr Lieben, geht wieder los jetzt.
0: Einen schönen guten Morgengruß habe ich noch von der, ja, dann jetzt noch geschrieben, Monika, na klar, Monika. Schönen guten Morgen, Conny und Horst. Wünsche euch allen einen schönen Samstag, meinen Schatz. Einen schönen Samstag, den ich sehr liebe. Heute Nachmittag zur privaten Betriebsfeier von Thomas, Kollege. Ja. Schönen Sonntag, alle passt schön auf euch auf. Liebe Grüße aus Nordenhamen, die Monika. Ohne euch Samstag zu hören, fehlt was, drücke euch beiden.
1: Oh, schön. Ah, oh, das finde ich jetzt hoch.
0: Das ist nett von dir.
1: Das ging aber gerade eben runter. Schönes Ding.
0: Die Eul.
1: Ja. Da habe ich mich jetzt gerade gefreut.
0: Newing Oil.
1: Ja.

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1: Genau, mit Rick Astley, Never Gonna Give You Up. Du sollst niemals aufgeben, meine Lieben.
2: Niemals aufgeben.
1: Immer durchziehen, was man vorhat.
2: Ja, vor allen Dingen, das ist dann ja auch ein bisschen deprimierend manchmal, wenn du was angefangen hast und dann musst du nachher sagen, ach nö, schaffe ich nicht mehr, kann ich nicht mehr. Das habe ich gestern erlebt, mein Lieber, du, ich sag dir das so. Und zwar, ich hatte geholfen einer Freundin ein bisschen im Garten, weißt du, die Hecke schneiden und dies und das. Was nicht alles. Oh Gott, ich dachte, ja, ich helfe dir, ist gar keine Frage. Oh, ich wusste gar nicht, dass das so viel ist. Naja, ist egal. Und dann habe ich mit der Heckenschere gearbeitet und weiter. Und als wir die Hälfte fertig hatten, da habe ich auch gedacht, oh, Alter. Du, da hast du ja aber auch wirklich einen aufgeladen, du, das hätte man sich auch hier aufteilen können. Und da habe ich auch gesagt, nein. Das, wenn du dich jetzt hinsetzen tust, ne?
1: Hinsetzen.
2: Schließt du dich wieder auf. Ne. Und da habe ich durchgezogen. Und
1: das hast du gut gemacht, ja.
2: Und das war gestern Abend. Alles fertig mit allen drum und dran. Und nur für euch, ihr Lieben an den Radiogeräten, der heute Morgen hier im Studio nach Sportsalbe und Deo riecht, das bin ich. Weil ich bin gestern Abend mit Sportsalbe ins Bett gegangen und heute Morgen mit neuer Sportsalbe wieder aufgestanden, weil ich immer noch einen tierischen Muskelkater habe.
1: Echt?
2: Ich sage es dir, du. Aber da soll man wirklich... Aber ich habe durchgezogen. Jawohl, das war da der Tenor von der ganzen Sache. Aber ein zweites Mal mache ich das aber auch nicht, muss ich sagen.
1: Machst du auch nicht?
2: Nee, war eine Erkenntnis. Naja, wie es denn so ist, du. Man muss das ja immer so ein bisschen... Ach, du. Aber da merkt man denn also doch, dass einen die Jahre so ein bisschen eingeholt haben. Nicht? Aber das ist ja auch nicht schlimm, wenn man älter wird. Man kann ja auch seine...
1: Man wird nicht älter, man wird reifer.
2: Reifer.
1: Du musst nur aufpassen, dass du nicht überreif wirst, dann wirst du nämlich faul und dann kannst du weg. Das ist nämlich das Problem dabei.
2: Ja, und vor allem beim Kirschenpflücken fällst du vom Baum.
1: Ja, eben, richtig. Bumm, kletterer Dutsch. Hast eine Bodendelle drin, dann auch noch. Oh, wer macht die wieder raus?
2: Auch noch. Ja, dann kannst du wieder doch eine halbe Stunde rufen, bis hier einer hochhilft und all sowas. Ach, du hast das. Taucht doch alles nichts, oder? Nein, schön einteilen, so wie es geht, so ist das richtig.
1: Genau.
2: Richtig.
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0: Spezialrezept.
1: Spezialrezept, ich weiß auch nicht, das speziell ist.
2: Du, das will ich dir sagen. Das war richtig Ackerei, um das rauszukriegen.
1: Ja, ist schon klar.
2: Und zwar, das ist ja von unserer Uroma, altes Buch.
1: Uroma.
2: Die Ur, von der Uroma. Und da musste ich jetzt wirklich hier und da mal eben fragen, weil ich die Schrift gar nicht richtig lesen konnte. Das ist nämlich noch so eine zum Teil altdeutsche Schrift. Aber ich habe das jetzt alles geschafft. Du findest ja schon gar keine mehr, die alte Schrift lesen kann.
1: Ja,
2: also, Pfefferminzgelee hätte sie Mokdumbois. Und sie hätte oberschrieben, denn auf Plattdütsch, das ist die mit Lütten Pfefferminz, hätte sie gesagt. Ja, ist gut. Okay. Also, was brauchen wir dann alles zu? 2 Bund frische Pfefferminze. 4 Esslöffel Korn. Also diesen Schnapskorn da, nicht? Also Korn. So, 2 Esslöffel getrocknete Pfefferminze, eine halbe Tasse Zitronensaft und da schüttelt es einen so ein bisschen. Ein halbes Kilo Gelierzucker. Boah. Ja, aber in den alten Rezepten ist das ja alles nochmal Zucker. So, wie hättest du das denn nur gemacht? Mal eben gucken. Also, den frischen Pfefferminz, nicht? Also frischen Pfefferminz waschen und feinhacken.
1: Auch das noch?
2: Ja, genau. Und der zweite Schritt ist
1: musst
2: dann...
1: Musst du den Pfefferminz vorher lutschen oder geht das so?
2: Lutschen?
1: Ja, ich mag gerne Pfefferminz im Mund.
2: Ja, ja, aber das ist doch Pfefferminzblätter und die kannst du doch so nicht lutschen.
1: Kannst du aussaugen, kann man die,
2: wenn
1: nicht?
2: Wenn du da eine Pfeffer-Gelee von machen willst, dann kannst du nicht vorher lutschen.
1: Kann alles.
2: Das ist der Geschmack ja raus. Dann kannst du gleich eine Zeitung reinlegen. Da ist denn so. Also der zweite Schritt ist, in eine Schüssel geben und den Korn hinzufügen und eine Stunde ziehen lassen.
1: Ich zieh dran, ja.
2: Alter, Pfefferminzlikör. Ich hätte mal gesagt. Die getrockneten Pfefferminz, die getrockneten jetzt.
1: Die getrockneten.
2: Pfefferminz,
1: ja,
2: 5 Minuten überbrühen, Pfefferminz absieben und den Tee. Achso, ich hatte eben vergessen, 3/4 Liter Wasser vorher zum Kochen bringen und die getrockneten Pfefferminz 5 Minuten überbrühen. So muss das heißen. Das ist ein bisschen schwer zu lesen. So, Pfefferminz. Und die frische Pfefferminz in einen Topf geben, Gelierzucker hinzufügen und unterrühren, langsam erhitzen.
1: Langsam?
2: Ja.
1: Warum langsam?
2: Weiß ich doch nicht. Sie hat das so geschrieben. Ja, dann wird das wohl stimmen. Man tut es ja auch Pfefferminzbomben und langsam lutschen. Ist ja egal.
1: Ja, ja, klar.
2: Also nach Kochbeginn noch eine Minute sprudelnd kochen lassen und dann eine Gelierprobe machen. Das darf nicht zu lange, weil dann kannst du das nicht essen, dann kannst du wohl noch eine Zapfwelle mit schmieren oder sonst irgendwie was. Das ist ja ganz egal. Und da steht auch extra bei, du kannst auch ein offenes Glas in eine Speisekammer stellen,
1: ja.
2: Dann hast du da auch keine Mäuse mehr.
1: Mensch, das ist ein Ding.
2: Ja. Hat sie extra beigeschrieben, also die müssen in irgendwelche geschrieben da.
1: Oh Mann.
2: Da kannst du mal sehen, du, Pfefferminzgelee von unserer Uroma in Altdeutsch geschrieben. Das war gar nicht so einfach, das jetzt mal eben zu lesen.
1: Das kann ich mir vorstellen.
2: Ah.
1: Meine Güte.
2: Aber schönes Ding. Achso, das soll ich ja nicht mehr sagen.
1: Nee,
2: ja.
1: Schönes Ding ist es nicht.
2: Nein, ich tue nicht.
1: Du kannst gleich in die Toilette kippen, ne, ja. Wie immer.
2: Du bist halt ein ungnädiger Mensch.

0: Mona Lisa Twins, When I'm 64 haben wir jetzt noch nicht, aber wir haben eine Meldung reingekriegt. Ja. Guten Morgen, Conny und Horst, liebe Grüße aus dem Studio am Ahrensfelder Berg.
1: Oha.
0: Wenn bei euch die Brötchen so sind und der Käse motzt, kann es bei uns in Berlin auch nur noch regnen.
1: Schöne
0: Grüße. Aber was soll's, wir haben ja drauf gewartet. Schöne Grüße an Gernot und allen Zuhörern.
1: Oh, schön.
0: Und natürlich an euch. Habt ein wunderschönes Wochenende. Gruß Michael Perleberg.
1: Prima. Oh,
0: Michael, wir wünschen dir auch ein schönes Wochenende. Schön, dass du dabei bist, zuhörst mir beim Radiofrühstück.
1: Richtig, du, das ist so. Und ich muss auch noch was erläutern. Und zwar bei diesem schwierigen Geschreibe, was meine Uroma gemacht hat, habe ich eben, das konnte ich gar nicht so schnell lesen. Und zwar, da steht nämlich noch drin, die Pfefferminze absieben und den Tee abkühlen lassen. Tee und Zitronensaft und frische Pfefferminze in einen Topf geben. Das auch noch. Nicht?
0: Das auch
1: und
0: noch,
1: dann diesen schrecklichen Gelierzucker hinzufügen. Dann. Und den Rest habe ich ja vorgelesen. Jetzt wisst ihr ja ganz genau, wie das funktioniert.
0: Eben.
1: Man würde ja nicht so viel wiederholen. Nicht? Obwohl, geschmeckt hat die bestimmt klasse. Also, was die Omas sich da zu Gange gerührt haben, du, das hatte schon Hand und Gesicht. Du. Das ist gar nicht mal so schlecht.
0: Meinst du nicht?
1: Nicht? Allein wenn sie Kuchen gebacken haben da, nicht? Also die wussten doch genau, wie viel Holz sie unter den Ofen machen mussten, damit sie 200 Grad kriegten, ne?
0: Eben.
1: Sag es, ich sag's dir, du.
2: Hier

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1: Das Horoskop für Mann und Maus. Tag 24 bringt es raus. Widder. Im Freundeskreis ist Verständnis und Großzügigkeit gefordert. Durch deinen ausgleichenden Einfluss klärst du Differenzen innerhalb der Familie. Stier. Du verstehst dich einfach blendend mit deiner Partnerin oder deinem Partner und erlebst eine traumhafte Zeit. Du hast jetzt ein gutes Gespür für unterschwellige Vorgänge und Tendenzen. Dies ist für dich ein Vorteil, wenn du in einer führenden Position bist. Zwillinge. Du bist schnell entflammbar, wenn es in deiner Beziehung kriselt. Du fährst dann ganz besonders auf zärtliche Streicheleinheiten ab. Wenn du Freunde behalten willst, sind Geduld und Verständnis erforderlich. Krebs. Am Ball bleiben. Das Blatt wendet sich schneller, als man denkt. Die ganze Familie leidet mit dir und gibt dir aber auch Trost und Hilfe. Löwe. Achte auf das Kleingedruckte. Das bringt Vorteile. Bei einer Machtprobe will jemand unbedingt die Oberhand gewinnen. Jungfrau. Bei der Erledigung von Schriftverkehr und im Umgang mit Ämtern und Behörden ist jetzt Zurückhaltung angesagt. Warte lieber etwas ab. Waage. Du wirkst im Büro wie Lämpchen. Auf der anderen Seite aber bist du geistig sehr rege. Du kannst jetzt gut neue Reisepläne schmieden und im Übrigen, du wirkst heute wieder sehr nervös. Skorpion. Die Erfolgsphase ist noch nicht beendet. Jetzt startest du noch mal richtig durch. Stoppe den Gedankenunsinn, leg den Hebel um und triff Bauchentscheidungen. Schütze. Ein altes Zipperlein meldet sich. Bitte nicht einfach ignorieren. Deine Freunde warten auf ein Zeichen. Sei also nicht weiterhin so stur. Steinbock. Du liegst in einer wichtigen Sache gar nicht so schlecht im Rennen, wie du glaubst. Dein Pessimismus ist total fehl am Platz und der hemmt dich nur. Bevor du es dir endgültig mit der ganzen Familie verscherzt, solltest du klein beigeben. Wassermann. Dein Konto bekommt unerwarteten Zuwachs. Du strahlst jetzt Ruhe und Überlegenheit aus und auch deine Umwelt profitiert davon. Damit schaffst du einen stabilen Rahmen für alle. Fische. Du weißt zwar, wohin dein Herz gehört, trotzdem flirtest du immer wieder drauf los. Was suchst du eigentlich? Jemand raubt dir den Verstand und erzeugt wildes Herzflimmern.

0: Westlife, If I Let You Go, hier beim Radio Frühstück. Und wir haben eine Meldung aus Assenstedt bekommen. Guten Morgen vom Team Assenstedt.
1: Ja.
0: Übrigens, ihr seid schuld, schreibt er. Genau ihr. Keine Chancen, um am Samstag auszuschlafen. Alles ist in Ordnung, besser als so ein blödes Weckerklingeln.
1: Ja.
0: Allen ein schönes Wochenende. Und was habe ich vor kurzem gehört? Der liebe Gott lässt alles wachsen. Dann soll er es auch regnen lassen, schreibt
1: ja,
0: er.
1: Ja, da kannst du wohl auch
0: ja, genau
1: sein.
0: Eben.
1: Also mit Sicherheit wohl du auch.
0: So übertrieben wie gestern in Oldenburg muss es nicht sein, schreibt er. Aber so trocken wie in Ganderkesee muss es auch nicht sein. Nein, richtig. Nee. Bei uns ist es genauso trocken.
1: Ja, ja. Komisch, früher waren die Schauer...
0: Im Hals auch, ne?
1: Ja. Früher, also früher,
0: ja,
1: früher waren die Schauer irgendwie größer. Heute fällt hier ein Placken hin und da hinten Placken, da hinten, und früher war es in Norddeutschland nass.
0: Mhm.
1: War das auch so. Ne? Ich hatte das geregnet und fertig ist das.
0: Ja, eben, genau. Übrigens schreibt er noch, übrigens, wenn er es noch nicht aufgefallen ist, der Monatskalender sitzt wieder einen Monat weiter. Juli ist vorbei, jetzt haben wir August.
1: Ja.
0: So schlau sind wir auch, deswegen gab es auch die Marmelade heute. Unsere Monatsmarmelade kommt immer am ersten Samstag im neuen Monat.
1: Ja, die Zapfwellenschmiere.
0: Richtig,
1: ja,
0: genau. Ja, genau. Und heute hatten wir den 1. August. 1. August.
1: Tatsächlich?
0: Ja.
1: Na, guck.
0: Morgen kommst du mit roter Nase.
1: Tatsächlich?
0: Ja. Machst den dummen August.
1: Was?

0: Christiano Neves war das mit Donos Amor, Sores Tu Saudade.
1: Ja, das habe ich mir wohl gedacht.
0: Ja, ne?
1: Ja,
0: wusstest du, ne?
1: Das ist ja. Ja, aber weißt du was?
0: Ja, wenn es regnet, ist es nass, ja, aber das tut ja nicht regnen.
1: Nee, das tut nicht regnen. Ne, meine Oma, die hat immer gesagt, und das habe ich bis heute.
0: Deine Oma?
1: Ja, das habe ich bis heute beibehalten. Die hat auf Plattdeutsch hat sie aber gesagt: Jung, du weißt doch nicht immer so neugierig. Und das heißt auf Hochdeutsch: Junge, sei nicht immer so neugierig. Aber das habe ich immer beibehalten. Aber ich glaube, das geht dir ganz genau. Wir haben so eine liebe Zuschrift aus Berlin bekommen. Und also, das interessiert uns so wahnsinnig, also mich jetzt in diesem Fall, weil ich es ja sage, aber Horst ja mindestens genauso, wenn ihr uns doch mal schreiben würdet, wo ihr uns überall hört. Ihr könnt uns ja erreichen wenn ihr eine Tastatur habt, studio@radioweser.de oder über WhatsApp direkt, den kommt es ja gleich auf dem Schirm hier, 0421 277 2942, ich wiederhole nochmal, 0421 277 2942. Schreibt uns doch mal, wir sind so neugierig.
0: Neugierig.
1: Ja, schön.
0: Auch Marlene?
1: Natürlich.
0: Marlene auch.
1: Marlene auch.
0: Okay.
1: Ja.
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0: Moin, moin, ihr Lieben.
1: Ja, mit Frank Zander und Marlene. Hast du krumme Beine?
2: Kennen Sie,
1: die Kleine hat krumme Beine.
2: Kennen Sie schon das Fräulein Mabel? Die hatte Beine wie ein Säbel.
1: Säbel?
2: Ja.
1: Das ist ein Säbel.
2: Säbel.
1: Du hast Säbel gesagt.
2: Ja, das ist von früher.
1: Das ist von früher.
2: Ja, den Satz hat mir mal ein lieber Mensch beigebracht, vor vielen, vielen Jahren. Den habe ich nie vergessen, aber ist aber interessant. Du, aber ich sag dir das.
1: Hat aber keinen Sinn, ne?
2: Also wenn
1: macht ja nichts.
2: Nee, aber wenn du morgens ins Badezimmer gehst und du willst uns nicht verpassen, nimmst du ja meistens dein kleines Radio mit,
1: ja, genau.
2: Stellst das an der Kante hin und lässt es dudeln und so.
1: Dudeln.
2: Dann guckst du in den Spiegel und dann hast du
1: erschreckst
2: ja...
1: Erschreckst du dich erstmal, wer ist das denn?
2: Ja, das sowieso.
1: Wer will der hier?
2: Nicht? Und dann hast du ja Haare im Gesicht, du hast Barthaare, also zumindest bei Männern, bei Frauen auch manchmal, aber ist nicht ganz so schlimm. Jedenfalls in den Ohren und in der Nase und überall hast du ja Haare sitzen. Nicht? Du musst ja rausschnibbeln. Aber weißt du, was ich heute Morgen gesehen habe? Das ist ja auch nicht schlimm, jeder hat ja aber ein eigenes. Und zwar in der Bäckerei heute Morgen war eine Frau, die hatte 3 lange Haare mitten auf der Nase. Jetzt ohne, das Tatsache ist, 3 lange Haare mitten auf der Nase. Ich musste
1: guck mal immer hin, ne?
2: Ich musste da mal hingucken, du.
1: Ja, klar.
2: Also das gibt's gar nicht, du. Also beim besten Willen. Aber gut, das kann ja jeder...
1: Hast du die abgerissen denn oder nicht?
2: Nö, gar nicht. Ich meine, die kannst du ja nach links oder rechts, kannst du einen Scheitel kämmen oder sonst irgendwie was, ist ja ganz egal. Nicht? Aber,
1: einer links und 2 rechts.
2: Wenn das jetzt in der früheren Zeit, im Mittelalter oder sonst wo gewesen wäre, weißt du, denn, also, wenn die denn 3 Haare auf der Nase hatten und sind denn auch noch, hatten eine Betriebsversammlung mit dem Besen auf dem Blocksberg, dann wärst du wahrscheinlich nicht so gerne mit denen verwandt gewesen. Ja, nicht? Das ist natürlich das Problem. Aber jeder kann das heute tragen, wie er das möchte.
1: Ja, auf alle Fälle.
2: Nicht? Und
1: ja, eben.
2: Zur Not kann man sich das Haar auch hier abkauen, wenn es zu lang wird. Nicht? Das ist
1: so, liebe Leute, wir haben zwar einiges an Musikwünsche reingekriegt, aber die habe ich natürlich nicht mehr geschafft. Ich bin gestern ganz spät aus dem Urlaub wieder da gewesen, konnte heute also nicht mehr viel da tun. Da müsst ihr bis nächste Woche warten, bis wir eure Musikwünsche dann erfüllen können. Ist leider so. Was sollen wir machen?
2: Doch, das ist denn so. Der Urlaub ging vor. Jawohl.
1: Urlaub geht nicht? Vor, auf alle Fälle.
2: Wenn man schon einmal im Jahr mal wegfährt, dann wird man das auch genießen.
1: Richtig.
2: So ist das.
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0: nicht oder was?
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2: Ja, Wetter haben wir auch wieder, ne? Ja. Oder immer noch kein Regen.
3: Nee, immer noch nicht, du. Nee, da kannst du so wie unsere Tante, die das früher gab. Die hatte Zwerghühner, ne? Und die hatte auch einen Hahn. Und der hat immer so mit den Füßen in Sand geklebt, weißt du? Und hat sich dann eingemullt. Und der hieß Mullfot, der Hahn. Ja. Mull würde jetzt ja auch wieder passen.
2: Ja, eben, genau.
3: Oh, du.
2: Ich guck mal rein, was da los ist in Bremen.
3: Ja, mal sehen.
2: Da ist es am Morgen wolkig, Temperatur liegt bei 13 Grad, später bilden sich leichte Wolken, Höchstwerte liegen dann bei 23 Grad. Am Abend ist es in Bremen vielfach wolkig, bei Werten von 19 bis 22 Grad. In der Nacht ist es dann klar, bei Temperatur von 13 Grad. Schlafen kann man da zwar besser, aber haben immer noch keinen Regen in Sicht.
3: Nee, oh Mensch.
2: Wir schauen rüber nach Bremerhaven, da ist es am Morgen überwiegend dicht bewölkt, bei Werten um 15 Grad, darüber hinaus gibt es am Nachmittag und dann am Abend ungestörten Sonnenschein bei Temperaturen von 18 bis 20 Grad. In der Nacht bilden sich dort auch leichte Wolken. Die Tiefstemperaturen sind dann 15 Grad.
3: Ja.
2: Alles nicht so tolle.
3: Nee, das ist ja nicht. Da müssen wir schon bald richtig Wasser sparen, ne?
2: Ja, eben, genau.
3: Ja, ja.
2: Ne, und musst du so auf die Toilette gehen, ne?
3: Ja, und ne, auch vor allem, wenn du vorher Nudeln gekocht hast, ne, das muss nicht wegschütten. Das kannst du ja für die Toilette aufsparen, das Wasser.
2: Eben, genau,
3: ne?
2: Richtig.
3: Ne, wir müssen ja alle sparen, ne?
2: Eben.
3: Ist ja auch ja so.
2: Und wenn du Durst hast, kannst du es kalt werden lassen und trinken. Nudelwasser.
3: Ja, du musst es aber vorher durch Unterhose gießen, damit wenn du gerade keinen Filter dabei hast, wollte ich sagen.
2: Wir gucken mal aufs Biowetter. Die aktuelle Witterung beeinflusst das Befinden vieler Menschen. Die Belastung der Atemwege nimmt spürbar zu.
3: Ja, glaube ich wohl.
2: Häufig kommen zu Migräne und begleitenden Kopfschmerzen.
3: Ob das noch?
2: Der Körper verlangt nach mehr Schlaf und Ruhe.
3: Ja.
2: Reaktion und Konzentration fallen leicht. Die Leistungsfähigkeit liegt über dem Durchschnitt. Ganz ungetrübt ist das Befinden allerdings nicht. Wer empfindlich reagiert, sollte jetzt ruhiger angehen lassen.
3: Ja, das glaube ich wohl. Und nicht Hecke schneiden und
2: ja,
3: so
2: eben, genau richtig.
3: Ja,
2: Blödsinn, lass das mal lieber liegen.
3: Also wenn ich da mich auf die Bank gesetzt hätte, wäre ich auf die Stelle eingeschlafen.
2: Genau, richtig.
3: Aber der Körper soll ja mehr Schlaf haben, nicht?
2: Dass du heute ganz besorgen, das verschiebe schnell auf morgen.
3: Ja, ne? Das wäre auch eine Möglichkeit.
2: Eben, dann, genau. Immer verschieben.
3: Ja.
2: Immer vorausschieben.
3: Herzequat, oder?
2: Eben, genau.
3: Was, steht da noch was auf dem Blatt?
2: Sonntag noch. Ja, die momentane Wetterlage bringt das Wohlbefinden schlechter aus. Neben gereizten Atemwegen und Asthma haben Erkältungen leichtes Spiel. Rheumatiker werden häufiger von Gelenk- und Gliederschmerzen geplagt. Hinzu kommen Narben- und Phantomschmerzen. Herzbeschwerden können sich verstärken. Ein erhöhter Blutdruck belastet zusätzlich ein beklemmendes Engegefühl im Sinne einer Angina pectoris kann auftreten. Pech. Jojo.
3: Ist so.
2: Ist so. Was nun?
3: Phantomschmerzen.
2: Hast du keine?
3: Doch, hatte ich die ganze Nacht vom Heckeschneiden. Ich war ja schon fertig mit Heckeschneiden, aber die Phantomschmerzen waren immer noch da. Ah, oh, naja, deswegen rieche ich heute Morgen auch nach Sport.
2: Wir gucken noch eben kurz im Verkehr hier.
3: Ja, ja.
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2: Einen schönen guten Morgen, liebe Autofahrer. 9.04 Uhr haben wir es mittlerweile und wir schauen mal nach Bremerhaven. Da ist die Brücke in der H.H. Meyer-Allee zwischen Luhmannstraße und Kolumbusstraße wegen Bauarbeiten gesperrt. Mehr habe ich leider nicht heute Morgen. Was heißt leider? Gut, dass es so ist.
3: So ist es.
2: Wir wünschen allen eine gute und sichere Fahrt. Kommt gut durch. Bei uns geht es weiter mit ein bisschen rockigerer Musik jetzt hier. Storm in my heart. Sturm in meinem Herzen.

0: Es hat tatsächlich einer geschafft, durchzukommen.
1: Ja, einer geht noch, ja.
0: Einer geht.
1: Ist so. Und zwar...
0: Vor meinem Urlaub noch.
1: Ja, genau. Deswegen haben wir die auch mit reingenommen, ja, auf jeden Fall. Und zwar, das ist die Monika. Monika aus Norden haben unsere liebe Monika hat geschrieben. Ja, siehst du wohl. Also, hallo ihr Lieben. Ich wünsche euch einen schönen Samstag und ein schönes Wochenende. Der Wunsch von mir für dieses Wochenende ist mal wieder von Marina, die Brotpilotin. Und der Titel heißt Am Arsch vorbei, führt auch ein Weg. Und dahinter steht nochmal Danke, Thomas. Jetzt bin ich fertig.
0: Ja, so siehst du aus, völlig fertig.
1: Wer, ich?
0: Ja, ja.
1: Was habe ich da damit zu tun?

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1: Mit den Bee Gees alone seid ihr aber nicht, wir sind ja noch da.
2: Ja, nee, wir sind schon noch da.
1: Jo, nee? Das mit unseren so. Frühstückskameraden.
2: Ja, das glaubst du wohl, Uli, alle nicht.
1: Also, Kameradinnen natürlich auch.
2: Ich gucke ja so gerne alte Werbung und
1: alte Werbung?
2: Ja, weißt du, so aus den
1: anderen. Ja, ich gucke auch gerne Zigarettenwerbung zum Beispiel.
2: Tatsächlich.
1: Männchen, dann dieses Hubby-Männchen da.
2: Also greife lieber zu Dingsbums und dann gehst du durch die Decke wie von selbst.
1: Ja, eben, genau.
2: Ja, aber die waren so herrlich entspannend, fand ich. Ne? Also auch, ich meine jetzt diese alte Schwarz-Weiß-Werbung von früher noch, die kenne ich ja aus meiner Kindheit ja noch. Da hatten wir auch schon ganz ziemlich früh einen Fernseher. Nicht? Und also wenn du da jetzt...
1: Schwarz-Weiß.
2: Ja, sicherlich. Mhm. Da gab es dann ja so Bastelsendungen, so weißt du, und so Spiele und Spiele.
1: Sportspielspannung gab es immer. Mit Heinz Megalein.
2: Ja, ganz genau. Und Spielen und Basteln mit Erika und all sowas in der, das haben wir ja später dann auch in der frühen Jugend gemacht. Das ist eine andere Sache. Aber jedenfalls, und vor allen Dingen, und Kinderturnen mit Adalbert Dickhut zum Beispiel.
1: Ja, genau.
2: Ja, ganz genau. Nicht? Und weißt du was, und das war nicht einfach nur so, sondern da wurde auch auf Haltungsschäden, Haltung geachtet. Ihr lieben Kinder, geht gerade, nicht? Sonst kriegst du einen Herrn Krumpockelt oder sonst irgendwie was.
1: Ja, und hast du was bei dir gebracht? Nee.
2: Wieso willst du etwas sagen, dass ich Krumpockelt rumlaufe oder
1: ja,
2: was?
1: Natürlich, sieht man doch sofort.
2: Meine innerste Stimme sagt doch mal, geh gerade. Ich sage, ja, ich weiß das wohl. Aber manchmal hast du auch ja noch diese alten Haushaltssendungen, ich habe gesagt, diese Kochsendung und all sowas da. Nicht? Und früher hieß diese alte Ulle Kochsendung.
1: Das soll nicht früher sein.
2: Oh, nee, hast du auch wieder recht. Nicht? Also aus diesem Nachkriegspublikum. Nicht? Die haben mit ganz, ganz, ganz einfachen Sachen ja Hawaii-Toast gekocht und was nicht alles oder gebacken oder wie das heißt.
1: Wer mag schon warme Ananas?
2: Ja. Aber denn Clemens Willenroth bitte zu Tisch hieß die Sendung damals. Und weißt du, ich habe jetzt rausgekriegt, wie eine Kochsendung heute heißt. Ja, habe ich letztens gesehen. Nämlich eine Kochsendung heute, die heißt ganz einfach Podcast. Ja, das ist wirklich wahr.
1: Ja. Kommen alles in einen Port, ne?
2: Nee, haben sie mir erzählt jetzt. Das erscheint mir an sich logisch, nicht? Dass eine Sendung Podcast heißt, nicht? Wenn
1: Podcast,
2: wenn da gekocht wird, oder?
1: Da wird nicht nur gekocht, da wird vieles andere auch gemacht.
2: Ja, also.
1: Die haben ja viel durchgemacht früher, ne?
2: Ja, aber früher war das ein bisschen entspannter.
1: Ja, genau.
2: Entspannter.
3: Also, das war so.

0: Die Gruppe Night Train wäre das, der Nachtzug. Was macht der Hund auf dem Sofa? Was macht der da?
1: Ja, die haben viele schöne Sachen gemacht, du. Night Train, du. Ist so. Ja, aber so viele Leute fragen immer, sag mal, wo sitzt ihr denn da überhaupt?
0: Wir sitzen.
1: Wir auf dem Sofa und Horst in seinem ganz, ganz schönen, wunderschönen Sessel.
0: Thron.
1: Ja, Thron ist das. Ja,
0: der
1: ist an alles Mögliche angeschlossen hier. Ist denn so? Nein, wir sind hier also im Sendestudio Stur, in dem schönen Örtchen Stur, ganz in der Nähe vom Bremer Flughafen. So, jetzt wissen auch die Letzten irgendwo, wo wir die grobe Richtung stecken, nicht? Das musste doch mal gesagt werden, doch ganz einfach.
0: Silly.
1: Du, aber weißt du was? Du, ich habe einen Bekannten, nicht? Und der hat ein komplett neues Dach gekriegt. Also so dunkle Dachpfannen da drauf gekriegt. Ganz neue Dachpfannen und dann auch hier mit so einem Stromdinger da oben mit drauf und
0: Stromdinger.
1: Alles.
0: Stromdinger.
1: Ja, ja. Nicht? Und weißt du, was jetzt passiert ist?
0: Ne?
1: Jetzt, er sagt, das ist vielleicht von einer Taubenzucht oder sonst irgendwie was. Oder, nee, können auch wilde Tauben. Also, er will jetzt hier also niemanden anschmieren. Und zwar.
0: Also vollgekackt, den ganzen Ding.
1: Das musst du dir mal vorstellen. Der hat gerade das Dach neu drauf. Mit allem drum und dran. Und dann versammeln sich da dauernd Tauben auf dem Dach und kacken ihm das ganze Dach voll. Das kann's doch nicht sein. Weißt du? Und da hat er gesagt, du, die krieg ich beim Wickel. Und was hat er gemacht? Er hat so eine Drohne von seinem Sohn, der hat so eine Drohne, so eine Spieldrohne, weißt du?
0: Ja.
1: So, und da hat er die aufsteigen lassen und dann ist er mit der Drohne und hat damit die Tauben. Das hat funktioniert. Aber auf der anderen Seite, normalerweise, wenn das keiner sieht, ist es auch so. Aber darfst du das gar nicht? Weißt du das wohl? Du darfst nicht mit einer Drohne hinter Tauben herjachtern. Nämlich, also beim Saubermachen stört dich keiner, aber wenn das jemand sieht, dann könntest du ein Problem kriegen. Da steht nämlich im Tierschutzgesetz, Paragraph 13, verbietet das Verscheuchen von Wirbeltieren, wenn damit die Gefahr von Schmerzen, Leiden oder Schäden verbunden sind. Als Beisatz der massive Stress durch die rotierenden Propeller und das Motorengeräusch erfüllt den Tatbestand ganz
0: Meinst
1: schnell.
0: Du, dass der Kackreiz aufhört?
1: Wahrscheinlich nicht.
0: Nee, vielleicht, eben nicht. Vielleicht wird das nur angetrieben dadurch.
1: Ja, aber beim Dachpfannen sauber machen stört dich.
0: Wahrscheinlich ist noch Verstärkung Ordon.
1: Wahrscheinlich, du Alter.
0: Zum ganzen Schwarm und kackt dir die ganze Dach voll.
1: Ah, hör auf, ey, du. Da, also, es gibt ja Sachen, du, und vor allem, das ist so ärgerlich. Da hast du gerade ein neues Dach, du. Und dann sauber, du, wie bin Novas, du.
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0: Oh, mit Fleetwood Mac war das und, oh, Diane.
1: Ah, so ein schönen Senioren-Boogie. Du hast schon mal gesehen, wenn so ein dicker Opa wie ich, wenn der Senioren-Boogie tanzt, ist das schön, du. Ja, siehst du, oh, du hast eine Mitteilung bekommen.
0: Ja, schon ein bisschen länger her. Guten Morgen, ihr beiden Lieben. Danke für die Musik. Gruß aus dem schönen Märkisch-Oberland. Das Ganze kommt natürlich vom Gernot.
1: Lieben Gruß.
0: Gernot, wir grüßen dich. Schön, dass du wieder zuhörst.
1: Ja. Siehst du wohl, du, das ist ja schon mal, du. Ja, aber dann kann ich jetzt ja auch mal eben sagen, sag mal, hast du, oder Gernot, hast du auch schon mal darüber nachgedacht, wenn du gerade immer zuhörst, hast auch schon mal darüber nachgedacht, dass du dir beim Essen...
0: Ja, ich habe schon zweimal drüber nachgedacht.
1: Ja, das
0: musst du nochmal ein drittes Mal fragen.
1: Dass man sich beim Essen nicht auf die Zunge beißt, sondern... Also, und dass die Zunge immer gerade den Morst da weghält, wo die Zähne hinbeißen tun. Ist das nicht gediegen? Also im Verhältnis normalerweise kriegst du die ja wenig.
0: Passiert aber hin und wieder.
1: Ab und zu mal, ja. Aber weil so eine Zunge, die ist ja clever, nicht? Also immer,
0: ja, vor allen Dingen. Ja.
1: Also es muss man ja wirklich sagen. Also es geht genauso wie mit Messer und Gabel zum Beispiel. Nicht? Das geht ja automatisch normalerweise.
0: Aber mit Stäbchen essen.
1: Ja, aber wenn du jetzt mit Messer...
0: Trainiert viel mehr.
1: Stell dir mal vor, Messer und Gabel. Du sitzt im Lokal und denkst genau über jeden Arbeitsschritt nach, den du mit der Gabel und mit dem Messer machst. Ich sag dir, das dritte Stück Fleisch, da hast du dir in die Nase gestochen. Hundertprozentig. Ja, weil das nicht automatisch ist. Das geht denn viel, viel besser alles da. Ne?
0: Hast du schon mal Sushi gegessen? Sushi?
1: Nee.
0: Diese Reisrollen da.
1: Ja, Reisrollen habe ich schon mal gesehen.
0: Mit
1: ja.
0: Tang, mit Seetang drumherum.
1: Nee.
0: Lecker, ne?
1: Nee, das hänge ich mir höchstens über die Ohren, wenn ich in Urlaub bin oder so. Ja, das mag sein. Also Gott, wer es mag, sei es jedem gegönnt. Also auf jeden Fall. Nicht ganz so meins, aber ist egal.
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0: Oliver Frank, nichts als die Wahrheit.
1: Ja.
0: Da sagen wir auch nur nichts als die Wahrheit, ne?
1: Nö.
0: Und du nicht, ne?
1: Doch.
0: Nee, komm, hör auf.
1: Doch. Also ich bin ja ein ziemlich ehrlichen Menschen, muss ich ganz ehrlich
0: ziemlich,
1: sagen.
0: Ziemlich, aber nicht ganz.
1: Das kommt ganz drauf, weil manchmal die Wahrheit zu verdrehen ist besser und schafft Frieden in der Familie.
0: Meinst du?
1: Ne? Ja, das ist denn also so. Aber wir haben jetzt ja ein bisschen Urlaubszeit und all sowas.
0: Ja, haben wir, ja.
1: Und dann heißt das,
0: im Lande hier bei uns.
1: Ja, ne? Und heißt das ja auch für viele ja auch ab in die Sonne und all sowas.
0: Ab in die Sonne.
1: Ja, ist ja, haben wir jetzt hier auch und ist auch schön und nicht und bloß wenn man nicht aufpasst, du Junge, du, ich sag dir das so, auch wenn du hier zu Hause arbeitest oder draußen oder an Straßenarbeit oder sonst was, so zack, du zack,
0: zack,
1: hast einen Sonnenstich. Geht. Und weißt du was?
0: Du musst dich eincremen, sag ja, ich ja immer. Kannst Pottmargarine nehmen oder was weiß ich.
1: McFett.
0: Ja, das geht ist auch. Das
1: Einzige, was geht.
0: Palmin oder so.
1: Ja, da brauchst du die Haare auch nur einmal kämmen. Die wegen gar nicht wieder weg.
0: Gibt ja hier. Ne,
1: dieses, so. Aber wenn von diesem Sonnenstich.
0: Frittierfett geht auch.
1: Das altes. Geht auch, das geht auch, ja.
0: Altes, aber das muss riechen.
1: Ja, das muss riechen. Du bist der Einzige in der Straßenbahn. Das ist einfach Sonnenstich. Du, und da kannst du ja. Ich habe sowas schon mal gehabt.
0: Nee, mein lieber Bienenstich. Das schmeckt mir besser.
1: Ja, das ist so. Aber davon kriegst du ja. Also von dem Sonnenstich kriegst du.
0: Diese
1: ja,
0: Creme da drin, ne?
1: Ja,
0: wer weiß, was für eine Creme da drin ist. Das haben wir im Bäcker vielleicht. Im Hintergrund?
1: Im Bienenstich für eine Creme
0: drin? Was ist da Creme drin?
1: Ja, das mag sein. Das
0: früher habe ich gesagt, das ist Knickebein.
1: Ja, das wollte ich aber doch gar nicht sagen.
0: Ich aber.
1: Ich wollte nur sagen Sonnenstich und da wirst du Übelkeit und Kopfweh und Schwindel und was man da alles... Ich meine, gut, okay, das kriegst du von Bier und Pommes auch, wenn du zu viel von gegessen hast. Das mag ja sein. Aber das Bier liegt dann... Zu viel Sonne, da kommt das von. Lässt das Gehirn anschwellen.
0: Tatsächlich. Weil,
1: ja, und dann wird das größer und dann drückt das nämlich unter den Deckel. Das habe ich auch schon gehabt. Das war ganz schön heftig, war das du. Und weißt du was, ein norddeutscher Landwirt kann ja schon einiges ab, nicht? Aber ich war anderthalb Tage krank und da gibt das sogar
0: voll. Jetzt läuft schon wieder, Gott sei Dank.
1: Folgeschäden kann man da auch von kriegen, ja.
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0: Rum und Coca-Cola, Tim-Tim war das.
1: Ich sag dir, solche Musik, das ist
0: doch... Senioren-Boogie-Boogie.
1: Oh, du, da kommt der...
0: Oh, pass, dass du in den Stolpern kommst, ne?
1: Da kommt der alte, dicke Oberkopf richtig in Gang, das sag ich dir. Und da war ich ja neulich auf der Beerdigung der Einzige auf der Tanzfläche. Ich sag dir,
0: Beerdigung.
1: Ja, seitdem haben wir nicht mehr so viel Kontakt. Aber das ist eine andere Sache. Liebe Grüße habe ich an euch.
0: Oh, no.
1: Ja, was denkst du?
0: Muss das sein?
1: Ja, das muss sein. Liebe Grüße an die Organisatoren und ihre Mitarbeiter von kleinen und großen Festivals, die oft einen großen Teil ihrer Freizeit dafür opfern, dass alles so funktioniert und abläuft, damit wir Besucher ein tolles Erlebnis genießen können. Und dafür sagen wir alle mal ein dickes, dickes Dankeschön.
0: Bitteschön. War nicht Scheunenball letzte Woche?
1: Ja, war auch Scheunenball.
0: Wie Urlaub war?
1: Ja, aber
0: und
1: da... Ja, aber
0: du warst dahin.
1: Da war... Ich war gesundheitlich, da wollte keiner Senioren-Boogie sehen. Deswegen, nein, ich war nicht hin. Ich war da nicht hin. Ich hatte einen anderen Termin, der in dem Augenblick für mich. den konnte ich nicht verschieben, das geht nicht.
0: Da, nee, ist
1: ja
0: klar.
1: Manchmal hat man ja sowas. Ich wäre gerne hingefahren, weil die von der Landjugendstur, die geben sich unheimlich viel Mühe mit ganz viel Arbeit. Alles aufbauen, alles wieder zurück und. Mit richtig Spaß, ist auch richtig viele Leute da gewesen.
0: Jetzt müssen wir wieder warten, ein Jahr, ne?
1: Ja, das gönne ich denen auch, dass sie
2: richtig. 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

0: John Paul Young, Liebe liegt in der Luft, Love is in the air.
1: Ganz genau richtig. Und den Spruch des Tages habe ich auch noch.
0: Den brauchen wir nicht.
1: Doch, den brauchen wir hier.
0: Haben wir den letzte Woche hoch gehabt?
1: Ja, selbstverständlich. Heute haben wir ihn aus dem schönen Studio in Stur hier. Der Spruch des Tages. Manche Menschen sind wie Wolken.
0: Wie Wolken?
1: Sobald sie sich verziehen, kann der Tag noch richtig schön werden.
0: Tatsächlich?
1: Genau.
0: Verzieh dich, dann wird der Tag noch schön.
1: Ja, ich gehe ja schon.
0: Nee, du machst vorher sauber hier, mein lieber Freund.
1: Ja, das weiß ich ja.
0: Du musst heute zweimal wischen.
1: Wer? Wieso muss ich zweimal wischen?
0: Letzte Woche war hier keiner.
1: Ja, da hat doch gar keiner gekrümelt hier.
0: Du musst aber für zweimal jetzt den Staub wegwischen, oder?
1: Tatsächlich?
0: Natürlich.
1: Ist ja unglaublich.
0: Hört sich aber so.
1: Ja, da kommt das dann auch nicht mehr drauf an, ja. Ich mach das ja.
0: Was machen wir mit den Resten hier, was wir nicht aufgegessen haben?
1: Ja, einpacken. Einpacken? Fleischsalat kommt bei dir mit in den Kühlschrank nachher mit rein in unsere Kühltasche. Wir haben unsere Kühltasche hier, da kommt das erstmal rein und dann sortieren wir das auch da noch.
0: Meinst du, das können wir nächste Woche noch essen?
1: Ja, also Mittag esse ich heute nicht, weil ich bin heute zum Würstchenessen eingeladen. Und wenn ich dann wieder nicht genug esse, dann sieht das wieder so aus, als wenn das nicht schmeckt. Und das geht ja nicht.
0: Du bist zum Würstchenessen eingeladen?
1: Ja.
0: Guck dir das eine an, du.
1: Ja, einladen ist günstiger.
0: Ja, das sowieso.
1: Ja, ist so. Naja, ist so.
0: Für euch da draußen ein schönes Wochenende. Macht das Beste draus. Grillen vielleicht angesagt. Kann man ja machen bei dem Wetter. Wir warten immer noch auf Regen. Hoffentlich kommt der bald, damit die Erde wieder ein bisschen Wasser kriegt. Ansonsten sind wir wieder da nächste Woche mit einer neuen Ausgabe vom Radio Frühstück. Er wird auch wieder dabei sein. The Voice, die Stimme aus Stur immer wieder. Conny Heidmann.
1: Ist auf der Leitung genug Saft, Horst daraus eine Sendung macht. Technik, Mick und Musi, Horst Reimers. The Real One, der einzigst wahre. Bis dann.
0: Wir hätten gerne noch weiter gemacht, aber die Zeit ist um. Leider, leider. Tschüssi.
1: Tschüss.

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0: Schlager darf auch sein.
1: Und lad dich ruhig ein.
0: Lad dich ruhig ein. Herzlich willkommen. Schön, dass ihr dabei seid in der Podcast-Show mit meinem Tobi, die Tasse Kaffee. Einer geht noch, einen Schlager haben wir noch, aber in the mix.

You Want Love, Maria Maria, DJ Heartbeat mit Mixed Emotions. Ja, und jetzt muss ich tatsächlich dringend auf Toilette. Toll, ganz toll. Das zum Thema Wohnmobil. Mann, Mann, Mann. Ja, also es gibt eben, wie auch beim Körper, Unvorhergesehenes im Wohnmobil, wo man sich einstellen, umstellen und anpassen muss, ob es einem gefällt oder nicht. Aber es wird langsam. Man überlegt sich dann nur noch, wie kann ich es noch ein bisschen anders machen, wie kann ich es vielleicht noch ein bisschen besser machen, was kann ich vielleicht noch ein bisschen verändern. Ja, und an dem Punkt bin ich aktuell. Aktuell ist so die Challenge Wasserpumpe und die Challenge Dämmen. Und Dämmen ist in einigen Ecken und Kanten wirklich eine absolute Herausforderung. Ich freue mich auf den zweiten Teil von WOMO, das Experiment, wenn ihr wieder mit dabei seid hier in der Ausgabe der Podcast-Show. Und ja, es kann viel passieren und natürlich ist es jetzt kein Ratgeber beziehungsweise kein Do-it-yourself, wo man sich sagt, wieder was gelernt. Man sollte doch, also gelernt habt ihr vielleicht die Ameisenproblematik, dass wenn man irgendwas verschüttet, es wirklich auch gründlich, gerade wenn es Spezi ist und man es auf dem Tisch stehen hat und losfährt, ja, das ist halt so typisch Unterschiede zwischen Auto und Wohnmobil. Beim Wohnmobil muss man alles safe sichern und festmachen und am besten auch noch festzurren. Und ihr kennt es vielleicht, ja, wenn man so losfährt und denkt sich, ja, es geht los und dann geht man in die Kurve und auf einmal macht es nur Spritz und man denkt sich, Scheiße, die Spezi habe ich vergessen. Ja, das ist dann auch so eine Mischung aus Party und Duschen in einem. Ja, und so ist halt immer irgendwas. Hier ist Tom Petty, Running Down a Dream. Und so ist es auch beim Wohnmobil-Experiment. Und beim Wohnmobil, es ist eben schon so eine Art von Traum. Und die heißt es jetzt eben gut über die Bühne zu bekommen und es sich so schön und angenehm und toll wie möglich zu machen. In diesem Prozess stecke ich noch so ein bisschen. Wir gucken mal im zweiten Teil, was draus geworden ist. Das war's auf alle Fälle jetzt vom ersten Teil des WOMO-Experiment mit mein Tobi in der Podcast-Show. Tom Petty gibt's jetzt gleich mit Running Down a Dream zum Abschluss und die Italo Brothers Loud and Wild. Und ja, es ist tatsächlich auch in so der Camping-Wohnmobilsituation manchmal wild, vor Tieren und manchmal laut, weil man manchmal auch Kinder hat. Also nicht eigene, sondern Fremde, die irgendwo rumtollen, rumspielen. Und ja, irgendwie haben wir letztens auch das Thema gehabt, Anstand, Respekt. Wir hatten es ja schon mit den Diebstählen von mir. Auch so ein bisschen tatsächlich die heutige Kinderwelt ist nicht mehr so von Regeln behaftet. Und wenn es die schon nicht lernen, was so Regeln sind und Respekt, dann wird es wirklich kritisch und schwierig für die Zukunft. Aber gut, wir haben ja noch so ein paar andere Probleme. Klima zum Beispiel wird ganz schön warm zurzeit. Aber naja, man gewöhnt sich dran. Und dann denkt man sich in so seinem Wohnmobil, herrlich, 35 Grad, mega. Innen- und Außentemperatur. Genial. Ja, das war es auf alle Fälle von heute. Das war es von der ersten WOMO-Experiment-Ausgabe. In diesem Sinne, bleibt gewogen. Ich hoffe, ihr bleibt dabei. Ich freue mich aufs nächste Mal. Und das war es von der heutigen Podcast-Show mit mein Tobi. Mein Tobi ist raus. Tschüss, ade und tschüss, die Pferde.
und Baba.

Hier ist die Podcast-Show. Ihr seid mittendrin und ihr seid dabei. Hier ist die Podcast-Show mit meinem Tobi, Womo, das Experiment. Ausgabe 136 mit geiler Mucke. Ich liebe Songs, die wir schon lange nicht mehr gehört haben. In dieser Ausgabe, 2 Stunden jetzt hier in der Podcast-Show. Womo. Das Experiment jetzt in dieser Ausgabe der Podcast-Show. Es wird kunterbunt, es wird verrückt, es wird krass, es wird verzweifelnd. Ja, wirklich, es wird auch verzweifelnd. Man denkt sich manchmal wirklich, in welcher Welt bin ich gelandet? Was ist mit Menschen los? Und warum? Geht's nur noch mit Videoüberwachung, Alarmanlage und Elektrozaun? It's fire, it's freedom, it's jeder hat seins. Wir werden ein bisschen Licht ins Dunkel bringen. Womo, das Experiment jetzt in der Podcast-Show.

Viele Ausgaben schmücken die Podcast-Show und heute ist ein bisschen alles ein bisschen anders, alles ein bisschen besonders. Wir werden in der Podcast-Show WOMO, das Experiment in verschiedenen Zeitabständen mit ausführen quasi und begleiten und ich bin super gespannt. Es wird wirklich, also wie so eine Telenovela tatsächlich, von allem was mit dabei. Herzschmerz, Traurigkeit und Verzweiflung, ja, und auch teilweise tatsächlich wütend über Menschen. Wie können Menschen einfach so herzlos sein, so assi? Ja, so können wir es einfach runterbrechen. Hier ist die Podcast-Show, hier ist mein Tobi und hier ist WOMO, das Experiment.

Und damit herzlich willkommen und wir legen gleich mit einem super geilen Klassiker los. Schon lang wahrscheinlich nicht mehr gehört, aber immer noch mega geil. Mega geil. Wirklich. Es ist der absolute geile neue Scheiß. Also auf meiner Playlist. Suddenly I See. Hier ist die Podcast-Show. Ich weiß nicht, ob ich es schon erwähnt habe, aber wir werden uns heute in den nächsten 2 Stunden damit auseinandersetzen und damit präsentieren und auch ein bisschen, ja, es ist schwierig. Es ist wirklich schwierig. WOMO, das Experiment jetzt in der Podcast-Show.

Schön, oder? Es sind die Songs, die einfach gut sind, aber so ein bisschen manchmal in den Hintergrund rücken, obwohl sie trotzdem noch gut sind. Aber gut. Ayo, slow, slow, run, run. So kann man es tatsächlich auch sagen beim WOMO, das Experiment. Es geht um ein Wohnmobil und um viele, viele Locations quasi, die man einfach mal nutzt. Ein Campingplatz zum Beispiel, Spanien zum Beispiel und viele, viele Länder, wo das Wohnmobil hinkommt. Ja, das ist doch schön. Und dass man einfach mal richtig schön abspannen, entspannen und einfach die Welt genießen kann, die Naturwelt genießen. Da passt tatsächlich Campingplatz. Auf so einem Campingplatz gibt es Regeln, da sollte eigentlich so eine gewisse, ja, Zucht und Ordnung, oder? Zumindest in Deutschland gibt es doch so Zucht und Ordnung, ne? Da gibt es nichts ohne Regeln bei uns in Deutschland und alle haben sich dran zu halten und alles ist wunderbar. Nicht ganz. Es gibt tatsächlich lange Finger. Ja, tatsächlich. Und was es damit auf sich hat und vieles mehr. WOMO, das Experiment.

I Will Love You Monday von Aura Dione. Womo das Experiment heute in der Podcast-Show. Und man denkt sich, an so einem Campingplatz, da ist doch die absolute Ruhe, da herrscht Zucht und Ordnung, da gibt es Regeln und was soll schon großartig passieren? Außerdem bin ich ja stetig unterwegs mit dem Womo-Sende kleinen Häuschen quasi und man denkt sich einfach manchmal, man hat so eine Homebase und da steht man dann ein bisschen öfter im Jahr und da denkt man sich doch, komm, wenn ich jetzt einfach übers Wochenende mal kurz wegfahre, da lasse ich mal den Tisch stehen und natürlich auch alle LED-Spots, die so im Boden sind. Und wenn man dann wieder zurückkommt, ist auf einmal eine LED-Spot weg. Und der Tisch ist weg. Ja, also, warum ist denn der Tisch weg? Ja, also man darf heutzutage einfach nichts mehr stehen lassen. Ja, er wurde tatsächlich geklaut und man denkt sich dann so ein bisschen, also, was machen die Leute auf fremden Stellflächen quasi? Ja, ist ja nicht so, dass das irgendwie Tag der offenen Tür gewesen wäre. Nee. Und ein Tisch im Wert von 30 Euro einfach mal entwendet und geklaut. Und der LED-Spot, ja, den lassen wir einfach mal jetzt. Einfach mal, komm, einfach mal unter den Tisch fallen. Denn nachdem ich dann meinen Stellplatz quasi gewechselt habe, gleiches Spielchen. Ja gut, man könnte sagen, manche lernen aus ihren Fehlern. Ich denke und hoffte immer noch an das Gute im Menschen und wurde eines Besseren belehrt. Ich war extra noch einkaufen, habe mir ein bisschen Lavendel gekauft. Zweimal Lavendel, einmal so eine Bergminze und habe die schon mal eingepflanzt. Wieder natürlich meine LED-Spots. Ich hatte 6 Stück, jetzt nur noch 5, wir erinnern uns. Und noch so eine schöne Kugel, die sich vom Sonnenlicht auflädt und nachts dann schön blaues Licht abgibt. Gleiches Spiel. Ich habe mir gedacht, komm, übers Wochenende einfach wegfahren. Es ist ja mein Stellplatz. Ich muss es mal kurz dazu sagen, ja, das ist nicht irgendwie so Hokuspokus-Fidipus an der nächsten Tankstelle. Nee, es ist ein fester Stellplatz, gehört auch mir. Und dann habe ich das so schön eingepflanzt, die Lavendel eingepflanzt, die Bergminze eingepflanzt und natürlich wieder die LED-Spots in die Erde. Wochenende stand an. Ich bin wieder weggefahren von meinem Stellplatz und komme zurück ein paar Tage später. Und was finde ich vor? Löcher in meinem Stellplatz. Da wurden tatsächlich die Bergminze, 2 Lavendel, 5 LED-Spots, ein LED, naja, wie soll man sagen, so ein LED Licht oder noch so eine Lampe, so in weiß, ja, die sich eben, wie gesagt, mit Solar auflädt und dann abends ein schönes blaues Licht abgibt. Alles weggeklaut. Ja, mittlerweile haben wir also einen Schaden von Diebstahl und Entwendungen auf meiner Liste von 100 Euro. Ja. Ja. Ich muss wirklich sagen, so langsam, aber nur so ganz langsam verliere ich den Glauben an die Menschheit. Kann nur noch sagen, don't speak. Und bin nur noch eigentlich am Schmunzeln und am Lachen, weil anders hält man es nicht mehr aus. 100 Euro einfach quasi entwendet. Und dann buddeln die sogar noch meine 3 Pflanzen aus, wenn es jemand schon so nötig hat. Ja, einfach klopfen. Bitte.

No Doubt mit Don't Speak. Und so muss man sich tatsächlich erstmal so ein bisschen reinfühlen. Es ist wirklich so, in die unglaubliche Welt der krassen und der wirklich heftigen Menschen. Ja. Und man denkt sich so ein bisschen an eine Mischung aus Wut, Verzweiflung und Trauer. Ja, ich meine, ich habe ja keine 100 Euro zu verschenken, sonst würde ich die einfach hier als Geldscheine aufhängen. Ja, und jeder, der vorbeigeht, kann sich einen mitnehmen. So ist es ja nicht. Ja, und richtig krass fand ich wirklich, wer gräbt denn für 5 Euro oder 4 Euro die Bergminze aus dem Boden aus? Da war ja nicht mal ein Topf dabei und denkt sich, oh ja, die passt in meinen Garten. Ist ja umsonst. Also, ja, man zweifelt wirklich so ein bisschen an der Menschheit und denkt sich, also, ernsthaft? Ja, gut, jetzt muss ein Zaun her. So ist es halt leider. Es muss hier alles abgesperrt werden. Am besten noch Alarmanlage, Trittschallbegrenzung, Elektrozaun, Videoüberwachung. Ja, anders geht's heutzutage scheinbar nicht mehr. Ja? Der Respekt ist irgendwie in Rauch aufgegangen. Ja? Und es ist ja nicht so, dass es einmal passiert wäre oder dass es dieselbe Person war. Das ist auch nicht der Fall. Es waren 2 verschiedene Menschen an 2 verschiedenen Plätzen, / Orten. Unfassbar. Wirklich. Ja. Also, man kann sagen und festhalten, wow. Ja, und dann wollte die Natur mich auch unbedingt begrüßen und natürlich auch einfach mal Hallo sagen. Und dann sind Ameisen einfach mal ins Wohnmobil. Die wollten einfach mal, ja, ja. Was es damit auf sich hat, das erzähle ich euch auch noch. Hier in der Podcast-Show mit dem WOMO, das Experiment mit meinem Tobi. Und wir machen Musik mit I Want Your Soul. Ja, man muss drüber lachen, weil sonst würde man weinen und sagen, ich halte das nicht mehr aus. Ja, von Tieren besucht zu werden und von Menschen besucht zu werden. Man kann mich ja besuchen, wenn ich Lust habe. Vielleicht mache ich noch so ein Schild dran. Heute kein Besuch erwünscht. Und auf der anderen Seite steht, versuch dein Glück. Das wäre doch eine Idee.

Die Backstreet Boys mit anschauungslos und durchgeknallt. Oder genallt. I want it that way. So ist es tatsächlich. Auf so einem Campingplatz gibt es natürlich auch Regeln. Und irgendwie hat sich das über Jahrzehnte hinweg gehalten, man darf in seiner Wohnung nicht duschen nachts Prinzip, ja, oder was man manchmal auch nicht tut tatsächlich. Aber auf so einem Campingplatz gibt's natürlich auch sonntags zum Beispiel Mittagsruhe und ganz viel Ruhe, ja. 2 Stunden zum Beispiel. Ich frage mich dann immer, für was, ja. Also sind wir wirklich noch so kirchlich abhängig irgendwie so ein bisschen? Ja, sonntags geht man in die Kirche, betet und die Geschäfte haben zu und wir shoppen eigentlich online. Ich weiß es immer nicht. Ja, das ist wirklich ein bisschen crazy, weil wenn man nämlich, und da sind wir wieder beim Punkt, nach Spanien blickt, da hat sonntags einfach alles auch ein bisschen offen. Ja, und dann kann man auch sonntags seine Shopping-Varianten und Variationen. Und man kann ja trotzdem beten, wenn man will. Und wenn man lustig ist und möchte. Ja, WOMO, das Experiment mit mein Tobi. Und es ist tatsächlich, es ist tatsächlich, man kann es wirklich sagen. Ja, es ist so eine Mischung aus, warum tut man sich das an? Und der Glaube an die Menschheit wird, ist bald über jegliche Klippe gesprungen. Und man denkt sich wirklich, also gibt es noch anständig, wirklich respektvolle Menschen? Oder ist jeder nur noch, oh ja, das kann man ja, das ist ja verführerisch, da graben wir einfach mal den Lavendel wieder aus. So ist ein Selbstbedienungsbuffet. Kommt es vielleicht davon, weil die Leute einfach nur so all-inclusive gewöhnt sind? Ja. Und es bei so einem Campingplatz leider nicht all-inclusive gibt. Und man sich dann denkt, oh, es ist doof, heute ist Sonntag, alle Geschäfte zu. Ach, Mensch, da ist ja ein Lavendel. Ich verstehe es nicht. Ich verstehe es einfach noch nicht, aber gut. Und deswegen, es hilft nur. Drüber lustig zu sein, drüber zu lachen und einfach so sagen, ja, shit happens, nächstes Mal mache ich es besser und anders. Ich kette die Pflanzen einfach an. So. Hier ist DJ Bobo mit Around the World und danach gibt Sophie Alice Baxter mit Murder on the Dance Floor. Songs, die schon lang nicht mehr vielleicht zu hören waren. Hier ist die MindTobi Podcast Show mit dem WOMO-Experiment. Und gleich geht's um die kleinen netten Besucher.

Sophie Alice Baxter, Murder on the Dance Floor. Und an was man alles beim WOMO-Experiment so denken muss. Ja, Sommer, Winter, Frühling, Herbst, Unwetter. Und wenn dann so Hagelkörner kommen und man sich denkt, überlebe ich das überhaupt? Und dann muss man auch tatsächlich noch so ein bisschen recherchieren. Ja, wie zum Beispiel, also beim Auto dient ja ein Blitz als Käfig. Da passiert einem nichts. Wie ist das beim Wohnmobil? Das besteht ja aus Plastik. Herzlichen Glückwunsch, Sie haben den Hauptpreis gewonnen. Ja, also wenn da mal ein Blitz einschlägt, ja, gibt's Stimmung. Und das haben sich wahrscheinlich auch die Ameisen gedacht. Denn wenn jemand mal ein leckeres Getränk verschüttet, dann riecht's da nach Zucker. Und das lassen sich Ameisen nicht zweimal sagen, wenn man ihnen dann noch eine schöne Brücke baut, und zwar mit einem Kabel. Ja, dann sagen sich die, ja, da schaue ich doch mal vorbei. Das ist wie mit den, Mensch, da sind zwei Lavendel und eine Bergminze. Das nehme ich mal mit. Ja, und so ist aller Anfang erstmal schwer. Hier ist Kygo und Tina Turner. 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

Geile Songs heute in der Podcast-Show. Kygo und Tina Turner. What's Love Got to Do With It? Hier heute im WOMO-Experiment. Gleich gibt's Two Colors mit Love Fool und dann freue ich mich gleich auf einen absoluten Mega-Song wieder. Back to the Roots, Marcel Romanoff, I'd Love You to Want Me. Aber den hören wir erst nach zwei Songs, die es gleich gibt. Two Colors mit Lawful und Camouflage, Love is a Child. Ja, das WOMO-Experiment, man muss also wirklich vieles tun. Man muss zum Beispiel so ein Wohnmobil tatsächlich auch dämmen. Ja, das hätte man einem auch mal sagen können. Eigentlich könnte man sich so eine rohe Hülle kaufen tatsächlich und es dann selber ausbauen, weil alles, was man so von der Stange tatsächlich kriegt, das ist irgendwie nicht so ganz durchdacht. Also ich meine, die Kleinigkeiten sind durchdacht, gar keine Frage. Man hat ein Bett, man hat eine Toilette, man hat ein Waschbecken. Aber dann denkt man sich, warum muss man da so eine Pumpe einbauen, die sich anhört wie so ein Presslufthammer? Und ja, so verschiedene Dinge, gerade im Wärme- und Kälteisolierung und Dämmung, nee, da denken irgendwie manche Hersteller nicht so ganz mit. Und dann muss man sich überlegen, ja, wie mache ich es denn jetzt eigentlich? Ja, zum Glück ist es in Spanien nicht ganz so kalt im Winter wie in Deutschland. Und ja, jetzt hätte man so zwei Optionen als Wohnmobilbesitzer. Entweder man sagt sich, ja gut, dann verzichte ich halt auf Wasser komplett, weil eben sonst alles einfriert. Und ja, das will man ja auch nicht. Es ist irgendwie so, ja, man hat zwar eine Heizung, aber die läuft ja nicht 24/7. Also man muss sich tatsächlich mit so einem WOMO schon wahnsinnig viele Gedanken machen. Und es steht und fällt mit ganz vielen Kleinigkeiten. Und man wird immer wieder überrascht. Entweder es sind die Ameisen oder es sind die flinken Finger von verschiedenen Menschen. Ja, Und dann kauft man sich so einen super coolen Mein-Tobi-Aufkleber und denkt sich, der soll antistatisch sein? Nein, es war der bombastischste Aufkleber, den man garantiert nicht wieder abkriegt. Mega. Und dann musste man die ganzen Kleberückstände auch noch abmachen. Es ist toll. Ja, man muss wirklich immer wieder neu anfangen. Es ist so wie mit so einem Baby. Nicht an die heiße Herdplatte hinlangen, nicht hinlangen. Zu spät. So ist es irgendwie auch beim WOMO. Ja. Und man muss einfach, ganz wichtig ist wirklich die Sauberkeit. Ja, das hat man in der Wohnung vielleicht nicht ganz so auf dem Schirm, weil man sich denkt, ja, einmal in der Woche reicht zu saugen. Beim WOMO ist das wirklich ein bisschen anders. Man ist in the nature, in der Natur. Und man muss tatsächlich auch mit den Geräuschen klarkommen. Morgens von den Vögeln aufwachen, nachts mit Fledermäusen, Mäusen, Ratten, Wieseln, Bären, alles Mögliche einschlafen. Gut, einen Bär habe ich noch nicht gesehen. Aber halt eben so, ja, Füchse auch teilweise oder Marder, alles Mögliche, was halt so Igel, Hasen, ja. Und dann raschelt's hier und dann raschelt's da und man denkt sich, oh, ja, bin ich sicher? WOMO, das Experiment.

Love is a Shield. Hier ist die Podcast-Show mit meinem Tobi und dem Womo-Experiment in der zweiten Hälfte. Und ja, es ist tatsächlich so, es verändert vieles. Auch die geliebte Toilette wird tatsächlich so zur Herausforderung. Möchte man Chemie, möchte man es nicht? Möchte man die Trenntoilette, wo man sich, finde ich zumindest, wirklich, finde ich, so ein bisschen so fühlt wie so ein Hund, ja, kacken ins Beutelchen. Also ja und nein, ja, also man könnte auch, also ich habe einmal getroffen und er hat gesagt, du pinkeln in die Natur, Natur bleibt Natur, machen ja die Tiere auch so. Ja, aber ich weiß nicht, ob ich einfach immer irgendwo an einem Baum pinkeln kann. Das ist dann doch irgendwie schon so ein bisschen rückentwickelt, oder? Da gehe ich doch lieber auf meine Wohnmobiltoilette. Für viele ist es aber tatsächlich so, wenn man dann groß muss, schwierig. Ja, das ist dann tatsächlich so ein bisschen... ja, es ist... Ich habe jetzt extra Duft gekauft. Denn es ist wirklich so, was man so in den vier Wänden zu Hause tatsächlich dann so symbolisch quasi die Tür zumachen kann, ist beim Wohnmobil ein bisschen schwieriger. Ja, also da die Tür zumachen. Man kann die Tür zumachen, aber der Luft ist in allem. Also der schlechte Luft. Ja, es ist also wirklich von Anfang bis Ende wirklich so eine wahnsinnige Umstellung, eine Umgewöhnung. Man muss wirklich, man hat sich überlegt, Solar auf dem Dach. Und dann denkt man sich, reicht 100 Watt eher nicht. Man müsste dann wieder mehr Panels und so weiter. Es ist also wirklich, es ist wie so ein offenes Experiment mit Projekt gleichzeitig, weil man wirklich immer wieder schauen muss, war die Anfangsidee wirklich gut oder eher nicht so gut? Ja, und wenn man dann 10 kW circa an Speicher hat, dann muss man den natürlich auch irgendwie voll boosten. Und das Wetter, ist manchmal nicht so dolle. Ja, die Sonne, ja, wenn, dann gleich richtig, mit voller Power. Und dann sind es 40 Grad gefühlt im Wohnmobil. Mega. Und dann denkt man sich, so ein Ventilator wäre doch was Feines. Und dann kauft man sich einen Ventilator, lässt den einbauen und stellt fest, shit, wieso ist da eine Vorbereitung für 220 Volt? Ich wollte doch keine Klimaanlage da drin haben, sondern einen 12 Volt Ventilator. Also musste man die 220 Volt Leitung auf 12 Volt switchen. Auch nicht so easy. Und dann stellt man fest, wo der Ventilator dann läuft. Was macht der Ventilator jetzt genau? Macht der wirklich Luft oder ist es einfach nur Deko? Oder saugt der einfach wirklich die Luft nur raus, ohne irgendwas reinzusaugen, zu pusten? Ist es eine Attrappe? Ist es ein Ausstellungsstück ohne Funktion? Was ist es denn? Ja. Und dann sagt man sich wirklich, manchmal ist gut, also günstig, nicht wirklich auch gut. Ja, obwohl es eigentlich ein Markenprodukt ist, aber naja. Ist es ein Markenprodukt? Ich wollte da die letzte Zeit eh nochmal nachgucken, weil ich mir wirklich unschlüssig war, ob ich jetzt so ein Billigprodukt gekauft habe oder ein Markenprodukt. Ich dachte eigentlich, dass ich schon ein krasses Markenprodukt gekauft habe. Ich gucke aber nochmal sicherheitshalber und ja, ich kann es gerade noch nicht sagen. Naja, wie auch immer, ich bilde mir ein, es ist aber definitiv, ich will jetzt die Marke nicht nennen, aber es ist, glaube ich, schon ein Markenprodukt. Ich weiß nur jetzt nicht mehr genau den Hersteller, ob es eine Eigenmarke war. Ich gucke nochmal schnell. Ich habe hier alles abrufbar innerhalb weniger Sekunden. Natürlich nicht. Mal gucken, da. So, und zwar, ja, wir gucken jetzt mal schnell. Ist einfach jetzt, die Zeiten muss man sich auch mal nehmen. So, genau, ja, doch,
Also ich würde schon sagen, und für 250 Öcken kann man schon ein bisschen was erwarten, oder? Also ich weiß auch nicht. 250 Öcken hat das Teil gekostet. Es ist tatsächlich ein Markenprodukt. Und dann denkt man sich, 250 Euro. Und das pustet, als hätte man, ihr kennt vielleicht die aktuellen Ventilatoren, die noch nicht ausverkauft sind. Und zwar, die man so im Auto anklippen kann. Da hat das Teil noch mehr Power per USB oder per Zigarettenanzünder. Da hat so ein kleiner Ventilator mehr Power als meiner, der einen Durchmesser von 30 Zentimeter, glaube ich, hat. Ja, so ist es. Es ist wirklich so eine Mischung aus Leid und Schmerz. Und man denkt sich, schaffe ich das überhaupt? Schaffe ich? Soll ich abbrechen? Soll ich abbrechen? Weil immer irgendwas kommt, wo man sich denkt, das kann jetzt nicht wahr sein.

Marcel Romanov. I'd love you to want me. Hier ist die Mindtobi Podcast Show mit Womo Experiment. Und das ist ein super geiler Mega-Song aus den 97ern, aus den 90ern. 1997. Wir kommen zu The Boss Hoss, Little Help. Auch ein absolut geiler Song, vielleicht schon lange nicht mehr gehört, aber dafür immer noch gut. Und deswegen hören wir ihn in dieser Ausgabe. Es ist wirklich so, es ist nicht einfach alles im WOMO-Experiment. Und ihr seid quasi mit dabei, denn die nächste Ausgabe kommt bestimmt.

The Boss Hoss Little Half. Hier ist die Podcast-Show mit mein Tobi. Und wir haben so eine Reise quasi vor uns in unserer Podcast-Show. Womo das Experiment im ersten Teil. Der zweite Teil kommt dann ein paar Ausgaben später. So. Und es ist wirklich so, ja, wie ich es gerade schon gesagt habe, es ist wirklich so eine Mischung aus Experiment, Umstellung, man muss sich anpassen tatsächlich. Also, und das quasi auch in einer Mordsgeschwindigkeit, kann man fast schon so sagen, ja. Man nimmt zwar im Vorfeld ganz viele Informationen wahr, man liest sich rein, man informiert sich, und so weiter und so fort. Man lässt sich natürlich auch beim Kauf dann einweisen, etc., etc. Aber die richtigen Actions und Challenges, im wahrsten Sinne des Wortes, die kommen tatsächlich dann mit der Zeit. Und man muss sich immer wieder umstellen und darauf einstellen. Ja? Nicht nur vor den flinken Fingern, nicht nur von dem Besuch, von dem großen Besuch der Ameisenkolonie, ja, wollten einfach mal vorbeigucken, sondern eben auch so bei Kleinigkeiten wie zum Beispiel Navi. Ja? Man macht sich darüber überhaupt keine Gedanken, übers Navi. Ja? Und dann mit einem Wohnmobil in so einen Feldacker reinzufahren, mega, mega. Ja, das ist herzlich willkommen beim Navi.

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1: Die Reihe in der MeinTobi Podcast Show. Und jetzt gibt's Flow Rider mit Turn Around. 5, 4, 3.

Florida, turn around. Ja, viele denken sich einfach, ja, kaufe ich mir einfach ein Wohnmobil, dann geht die Reise los. Manchmal hat man sogar noch so ein cooles Starterpaket mit dabei. Das ist wirklich sinnvoll, dass man nicht bei Null anfängt. Und dann muss man sich so ein bisschen Gedanken machen. Zweite Bordbatterie, CE-Kabel, Chemietoilette, da muss man ja auch was reintun, außer man pinkelt nur, dann eventuell nicht. Wenn man aber auch großes Geschäft macht, dann braucht man schon was, damit sich das Ganze ein bisschen auflöst. Ja, manche gehen aber tatsächlich schon innovativ in die Zukunft und holen sich eine Trenntoilette. Ganz ohne Chemie, ganz ohne Zusätze. Kacken in einen Beutel. Also so kann man es ja, Entschuldigung, so kann man es ja wirklich zusammenfassen. Das ist ja wirklich so. Also es ist ja nicht.

King, Love and Pride. Und wir sind immer noch in der Podcast-Show. Gleich gibt's Jennifer Page. Ah. Oder? Ah, Crush. Ja, so ist es tatsächlich. Ganz genau so ist es. Robbie Williams gibt's dann noch mit Angels. Es sind heute einfach richtig schöne, coole Songs mit dabei. In den letzten Minuten der heutigen Ausgabe der Podcast-Show. Und ich muss nur schnell der Kim noch antworten. Und dann haben wir das auch. Da muss ich dann einfach mal gucken. So. Ja, der Kim muss sich noch schnell schreiben. Das war wichtig. So. Hier in der Podcast-Show. Jetzt werden alle viele Fragezeichen haben. Wer ist Kim? Was zum Teufel ist Kim? Ja. Gute Frage. Nächste Frage. Wir sind aber heute nicht im Land der Fragen, sondern tatsächlich im WOMO-Experiment in den letzten Minuten und den letzten Zügen. Denn so ein WOMO-Experiment ist tatsächlich nie endlos, deswegen heißt es auch Experiment. Ja, viele fragen sich vielleicht, warum heißt es Experiment? Weil es wirklich vom Kauf bis zu irgendeinem Ende wirklich ein Experiment ist und bleibt. Das kann man wirklich sagen. Es war immer irgendwas. Die Technik zum Beispiel, ja, irgendwelche Lämpchen leuchten, obwohl sie nicht leuchten sollen. Manche leuchten, obwohl sie leuchten sollen. Ja. Und wenn man dann bei der Toilette noch das Lämpchen hat für eine Vollanzeige und das dann dauerhaft leuchtet, obwohl sie gar nicht voll ist, dann kommt Freude auf. Ja. Technik, die begeistert, und es ist ja immer wahnsinnig viel Technik in so einem Wohnmobil, ja, von so einem Füllstandsanzeiger, von dem Wasseranzeiger, von dem Abwasseranzeiger, vom Batterieanzeiger und so weiter und so fort. Es ist unfassbar. Ja, manche haben nur noch so ein Tablet hängen, manche haben noch so Oldschool-Anzeigen. Es ist für jeden was mit dabei, aber alles, was eben auch elektronisch ist, also als Tablet-Variante, verbraucht natürlich auch Strom. Kommen wir zurück zu meinem Superventilator. Schöne Grüße an den Hersteller. Ja, wirklich. Also, mir wurde der wärmsten empfohlen. Vielleicht habe ich wieder die falsche Marke gekauft. Das kann natürlich auch sein. Aber wenn man so schläft, dann denkt man eigentlich, man wird richtig schön berieselt mit frischer Luft von draußen, die so kühl ist. Nee. Da kann man daneben jemanden engagieren, der die ganze Zeit im Schlaf so macht. Das ist schon zu viel eigentlich. Mein Ventilator macht das so. Hat man es überhaupt gehört? Ja, es ist wirklich so. Es ist wirklich so. Ja. Jetzt könnte man natürlich meinen, vielleicht ist er kaputt. Nee, der dreht sich ja. Ich glaube wirklich, dass das der Plan von diesem Ventilator ist. Ich habe den Sinn nur noch nicht so ganz verstanden. Aber vielleicht ist es auch höhere Physik. Das kann natürlich sein.

0: Robbie Williams mit Angels. Gleich kommen wir zu einem Song, der ist mir aufgefallen. Er ist einfach, er ist aber irgendwie cool. Und manche kennen ihn vielleicht schon. Einige vielleicht aber auch nicht. Es ist eben tatsächlich wie mit so einem Wohnmobil. Alle kennen's, aber manche trauen sich's nicht zu. Und manche sagen sich, puh, ich leih's mir lieber mal aus. Und ich finde die Variante tatsächlich eigentlich, sondern für den Einstieg gar nicht mal so verkehrt, um einfach mal so ein Gefühl dafür zu bekommen, um einfach mal so ein bisschen reinzukommen. Ja, auch die Umstellung vom Essen zum Beispiel. Man hat zwar einen Kühlschrank, aber man muss da auch immer aufpassen. Ich muss übrigens gerade mal gucken, ob der Kühlschrank... Das ist nämlich auch so ein Thema, dass man immer gucken muss, ist mein Gas überhaupt noch voll? Ja, das ist auch so ein Problem, weil die wenigsten haben einen Gasanzeiger. Und dann muss man abschätzen vom Gewicht, ich habe es noch nicht ganz raus, tut mir leid, wann gibt mein Kühlschrank den Geist auf? Und dann hat man hoffentlich nicht so viel im Kühlschrank. Ja, und das sind so die verschiedensten Dinge, wo man wirklich wie sich in so einem Experiment fühlt. Und deswegen das WOMO-Experiment in der Podcast-Show. Jetzt kommen wir, wie schon erwähnt, zu einem coolen Song. Wir hören mal kurz rein. Es hat ein bisschen was Schlagerartiges. Ja.
1: Und auch das Glas Wein.
0: Die Tasse Kaffee. Und für manche gehört das auch dazu beim Wohnmobil. Ich habe aber drauf verzichtet. Und ihr habt jetzt den Genuss zum Hören.
1: Die Tasse Kaffee.

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1: So schaut's aus, das ist eure musikalische Zeitreise zurück in die 90er. Ihr hört Ausgabe Nummer 193 und da wird es wieder Zeit für ein Time Dance Spezial. Und seien wir doch mal ehrlich, überall hört man immer nur die Kult-Hits, die Top-Hits, die Favorites und so weiter eines Jahrzehnts. Aber was ist denn eigentlich mit den Flop-Hits? Die spielt irgendwie kaum jemand. Und dieser Kategorie nehmen wir uns heute an. Wir schauen mal, welche Songs in den deutschen Singlecharts in den 90er Jahren nicht über Platz 99 hinweggekommen sind. Das sind gar nicht so viele, muss ich ganz ehrlich sagen. Aber da tummeln sich dann so illustre Künstlerinnen und Künstler wie zum Beispiel die Cultured Pearls, Toto oder auch die Sonic Dream Collective, Century, Clubfish, die Schlümpfe, Olaf Henning, Reinhard Fendrich, Pur oder auch Innocence bzw. Melissa Etheridge. Wir starten allerdings erstmal in das heutige Time Dance Spezial mit Lil Kim gemeinsam mit The Brad, Left Eye, Missy Elliott und Angie Martinez. Hier ist Not Tonight. Ich bin Christian Ohrens. Willkommen zurück an Bord. Time Dance.

dieser Song schaffte es nicht über einen Platz 99 hinaus im September 1997. Das waren Lil Kim featuring The Brat, Missy Elliott, Left Eye und Angie Martinez und Not Tonight. Willkommen zurück, hier ist der Timedance, eure musikalische Zeitreise zurück in die 90er auf eurem Lieblingssender und auf über 50 weiteren Radiostationen deutschlandweit. Jede fünfte Ausgabe gehört einem speziellen Thema und so geht es in dem heutigen Timedance-Spezial nicht über die Top-Hits des Jahrzehnts, sondern mal ein wenig über die vergessenen Hits. Ich habe es vorhin ein wenig böse die Flop-Hits genannt, aber sie sind ja nur in den Charts gefloppt. Das heißt ja nicht, dass die Songs jetzt schlechter waren als andere, sie waren einfach nicht so erfolgreich. Und gerade deswegen lohnt sich ein Blick erst recht auf diese Kategorie, auf Songs, die in den Verkaufscharts nicht über einen Platz 99 hinauskamen. Und dann geht es jetzt weiter mit einem Song aus dem Jahr 1998, nämlich mit den Cultured Pearls und Silver Ball.

0: Wir schreiben den 15. Juni 1998. Da landete diese Kultband, die so große Hits geschrieben hat wie Africa oder Hold the Line, mit diesem Song Going Home gerade mal auf Platz 99 und schaffte es nicht darüber hinaus, zumindest hier in Deutschland. Das waren Toto. Weiter geht es jetzt mit einer Band, die sich wohl anschickte, ein wenig in die musikalischen Fußstapfen von Ace of Base zu treten, denn tatsächlich klingt ihre Musik auch ein kleines bisschen nach Ace of Base. Vielleicht lag das dann auch daran, dass ihr Song Oh Baby All nicht ganz so erfolgreich war im Frühjahr 1996. Hier sind die Sonic Dream Collective.
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1: Aus dem Juli 1995, Century, gemeinsam mit Turbo B und Eye in the Sky. Auch wenn wir inmitten der Hochzeit des Eurodance waren, schaffte es dieser Track auch nicht über Platz 99 hinweg. Beim nächsten Song würde ich sagen, es ist gar nicht so schlimm, dass er nicht so erfolgreich war. Ist manchmal ein bisschen zweideutig. Aber nun, das waren einige Songs zu dieser Zeit. Man nehme zum Beispiel die Veröffentlichungen des Projekts Erotic. Das hier sind Clubfish und Nimmen.

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1: Ich hatte diesen Song eigentlich schon verdrängt gehabt, obwohl ich damals in Besitz dieser Single war. Ich weiß auch nicht, was mein Vater sich dabei dachte, mir die zu schenken. Ich meine, mit 11 Jahren war man, glaube ich, schon so ein bisschen aus dem Schlümpfealter raus, oder? Oder ist man für sowas nie zu alt? Ich weiß es nicht. Das waren auf jeden Fall die Schlümpfe mit Clip Clap. Die deutsche Version sozusagen vom Sin and Sebastian Klassikers Shut Up and Sleep With Me. Hier ist der Time Dance, eure musikalische Zeitreise zurück in die 90er. Zu hören auf eurem Lieblingssender natürlich und auf über 50 weiteren Radiostationen deutschlandweit. Und in jeder 5. Ausgabe widmen wir uns einem speziellen Thema. Und heute geht es mal nicht um die Top-Hits, um die Kult-Songs des Jahrzehnts, sondern ein wenig um das, was ein wenig in Vergessenheit geraten ist. Nun zu Recht oder Unrecht, das überlasse ich ganz und gar euch. Heute geht es um Songs, die in den deutschen Verkaufscharts nicht über einen Platz 99 hinweggekommen sind. Und da machen wir jetzt weiter mit ein wenig Schlager. Auch der tummelte sich gerne mal am anderen Ende der Hitlisten. Hier ist Olaf Henning mit Echt Kacke.

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1: Da musste ich schon ein wenig schmunzeln irgendwie. Also du durchforstest die Chart- und Verkaufslisten nach Songs, die du in so einem Spezial spielen kannst oder auch nicht spielen kannst. Und landest dann bei so einem Lied und denkst dir, egal wie schlecht dieser Song auch sein mag, allein vom Namen her, das weckt schon die Neugier, da muss man einfach mal reinhören, was sich dahinter verbirgt. Olaf Henning mit Das ist echt Kacke. Wir bleiben noch ein kleines bisschen im Bereich der Schlager und Volksmusik und machen weiter mit Reinhard Fendrich und Blond.

Ja, ich weiß, gleich kommt wieder der Aufschrei, weil ich einen Song aus dem Jahr 2000 hier untergebracht habe. Denn dieser Song befand sich am 18. Dezember 2000 auf Platz 99 und kam auch da nicht drüber hinaus. Pur mit Bei dir sein. Weiter geht es jetzt mit einem Song aus dem Jahr 1998. Am 9. November war er nämlich auf Platz 99. Die Rede ist von dem Projekt Innocence. Hier ist ihre Single Wherever You Are.

Aus dem November 1999, Howard Jones und Tomorrow is Now. Das war's für heute. Das war der Time Dance, eure musikalische Zeitreise zurück in die 90er. Heute mit einem Time Dance Spezial über teils schon ein wenig in Vergessenheit geratene Songs. Songs, die es in den Verkaufscharts nie über einen Platz 99 hinaus geschafft haben. Und da habe ich mir zum Abschluss der heutigen Time Dance Ausgabe eine Künstlerin rausgesucht, die man durchaus auch in den Bereich Indie bzw. Alternative Rock einordnen könnte. Denn ihr wisst ja, die letzten Minuten einer jeden Ausgabe gehören einer Band oder einer Künstlerin, eines Künstlers aus dem Alternative- und Indie-Sektor. Und da gibt es heute etwas von Melissa Etheridge, ein Song aus dem Jahr 1995, nämlich Your Little Secret. Am Mikrofon war Christian Ohrens. Macht's gut, bis nächste Woche.

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0: Ja, und hier ist er jetzt für euch, euer Mr. Energy. Jetzt begrüße ich erstmal alle im Radio Sunlight und im Radio Alter Kessel und natürlich im Club QE begrüße ich jetzt mal unsere Enkelin, die Black Angel. Jetzt wird immer ein Intro und danach habe ich dann für euch die Klostertaler mit Radi, Radi, Radi.
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0: Weiter geht's hier mit DJ Extrax und immer wieder.
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1: Ja, und weiter geht's hier mit Kerstin Ott und ich wünsche mir von dir.
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0: Weiter geht's hier mit Projekt Schulstraße und Meinholzminja. Jetzt kommt ein Lied aus meiner Heimatstadt.
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1: Ja, und weiter geht's jetzt hier mit Stecker ziehen und Herztronic. Nein, wir ziehen den Stecker noch nicht. Wir machen noch weiter. Bis um 22 Uhr. So.

Ja, dann sage ich mal Dankeschön für dein positives Feedback, Tochter Roxina. Und weiter geht's jetzt hier mit Anita und Alexandra Hofmann und die Nummer 1. Und damit begrüße ich dann auch mal im Radio Alter Kessel im HG die freche Zicke.

Ja, die Sunshine, der TomTom, die Silvia und der Andreas sind live bei den Haderlumpen. Jetzt kommen sie für euch hier auch, die Haderlumpen, mit Schau Bella.

wird. Ja, und da verabschiede ich mich hier schon mal im Radio Sunlight, im Radio Alter Kessel. Ich verabschiede mich schon mal bei der frechen Zicke im Radio Alter Kessel. Im Club Grey verabschiede ich mich von der Black Angel, von unserer Enkelin und dann von unserer Tochter, der Roxina. Ich bin morgen ab 20 Uhr wieder für euch auf Sendung. Bis dahin, euer Mr. Energy. Aber es kommt danach noch ein Lied. Und

0: Und jetzt kommt er gleich für euch. Euer Matthias Erlers Alf. Er unterhält euch weiter mit der Musik. Ich bin dann jetzt weg. Ich sage mal bye bye. Danke für euer positives Feedback und bye bye und bis morgen 21 Uhr. Ah ne, 20 Uhr, Entschuldigung. Eine weiße
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Jo, einen wunderschönen Samstagabend hier bei Radio Dattersheim. Da wacken die Boxen bei Radio Sunlight und bei Radio Alter Kessel. Schön, dass ihr dabei seid in meiner Sendung. Ja, ich begrüße einfach draußen den ganzen Web von den ganzen Radios. Radio Dattersheim, Radio Sunlight, Alter Kessel und da wacken die Boxen.

Ja, ich begrüße mal alle hier in den ganzen Radios, hier bei mir im Haus eigenen Pfannenscheid, bei Radio Dattesheim, den Jürgen, die liebe Nadine, Brummisexer, Brummer mit Herz, den schicke ich jetzt den wohlverdienten Mutti-Feierabend, haben wir eine geile Sendung, und den Steven.

Ja, jetzt heiße ich euch Eblerlin, Flor, Trimens. Viel Spaß, ab geht's es hier mit euren durchgeknallten Matthias live on air aus dem Sendestudio Münchberg. Und ab geht's, jawohl, und tschüss, um weg und los geht's.

ja, jetzt habe ich von euch Boomfox MC Freestyler. Ja, liebe Zuhörer draußen in den ganzen World Wide Web. Wenn ihr Grüße und Wünsche habt, nochmal rein in den Wunsch- und Grußbox, die ist offen. Ja, bei Radio Sunlight muss ich sie noch öffnen. Das habe ich glatt vergessen.

Ja, jetzt habe ich für euch Capella, More M, More on Baby. Und dann habe ich für euch. Ja. Da ich euch verraten, was ich jetzt habe. Dann habe ich ja. Caught in the Egg, Level is everywhere.

Ja, jetzt habe ich für euch im Plialigen Kopf Free Love. Und dann habe ich für euch ja Kovos Sotation. Ja, Magic Melody ist auch mega geil. Und dann habe ich Los Strahl Every Time. Ja, war ja.

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1: Ja, jetzt habe ich einen Musikwunsch reingekriegt von dem Dominik für Matthias. Ja, da ist der Ausflug. Leila, Lena, Betty, ja? Oder grüßt da draußen alle im ganzen World Wide Web von den ganzen Radios. Viel Spaß mit deinem Musikwunsch. 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

Ja, jetzt hätte ich für euch Imperialigen Lustral. Ja, every time. Ab geht's hier. Und dann habe ich für euch Robin Maid Fabel Imperial.

Also begrüße ich noch die eingeschalteten Hörer hier bei Radio Dattesheim, ja, bei Radio Sonnleit, Alter Kessel und da wackeln die Boxen. Schön, dass ihr dabei seid in meiner Sendung. Einen schönen Samstagabend mit euren durchgeknallten Matthias aus dem Dennis-Studio Münchenberg. Und begrüße ich nochmal die neu zugekommenen bei Club GUE. Schön, dass ihr dabei seid in meiner Sendung.

Ja, der Dominik hat sich gewünscht, Udo Jürgens griechischer Wein, und er grüßt damit draußen all den ganzen Wide Web von den ganzen Radios. Viel Spaß mit deinem Musikwunsch.

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Ja, jetzt habe ich für euch AB Lock die Himmel. Dann habe ich noch einen Musikwunsch und dazu gleich noch mehr. 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
1: Ja, jetzt hat er einen Musikwunsch reingekriegt von unserem Dominik. Und er grüßt wieder draus alle in den ganzen World Wide Webs von den ganzen Radios. Achim und Wolfgang Petri. Rettungsboot habe ich für ihn rausgesucht.

0: Ja, jetzt heißt es Queens. Christine Imperialigen.
1: Noëlla Manon est de sortie, pire qu'une simple.
0: Und dann habe ich noch einen Musikwunsch und dazu gleich noch mehr.

Ja, jetzt habe ich einen Musikwunsch reingekriegt vom Fledermaus für euch alle draußen in den ganzen weiten Web. Die Susanne Hengel, Winnie Winnie Wanna Wanna, habe ich jetzt für euch im Player. Viel Spaß mit dem Musikwunsch.

Ja, jetzt habe ich hier einen Musikwunsch reingekriegt von unserem Dominik wieder. Er hat sich gewünscht. Rose an Toni. Alles. Das alles sind wir. Ja, das sind wir auch. Wir sind ein starkes Team und das soll auch so bleiben. Jawoll.

Ja, ja, jetzt heißt für euch einmal David Coretta, Memories im Play Again. Dann habe ich erstmal für euch Mark O, Magic Power.

Ja, dann sag ich mal eine liebe gute Nacht, eine liebe Nadine und an unseren lieben Schäfer, an den Jürgen. Schlaf schön, kommt gut zum Liegen. Ja, aber der Onkel Matthias, der hat noch einen draufgelegt. Ja, bis 1 Uhr.

Ja, und danach San Jano kommt, habe ich für euch im Berlin Paul Kaltbrenner, No Gold Body, ja, das ist der Bruder vom Fritz Kaltbrenner.

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Ja, jetzt hat der Fledermaus für seine Frau einen Musikwunsch. Exteron, Mama Ria und Akusa für sein Hallo Schatz, seine Frau. Viel Spaß mit deinem Musikwunsch.

Ja, jetzt habe ich mal was aus den 90er rausgesucht. Für unseren Dominik Frank Zander. Hier kommt Kurt. Ohne Helm und ohne Kurt. Einfach Kurt.

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Das sage ich euch später. Erstmal ein Solo. Paul. Irre. Ja. Hier kommt Korn.

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2: Ja, jetzt zeige ich für euch. Schussi im Blierligen, Adagé im Blier und dann habe ich für euch Blue System, Laila.

Ja, jetzt habe ich wieder einen Musikwunsch reingekriegt. Von Fledermaus für euch alle draußen in den ganzen Wochen. Alex Marie, Tag auf diesen Tag. Alle draußen in den

Ja, jetzt halt für euch Imperialien, Kalin Dion, Power of Love. Und dann habe ich für euch Dr. Ivan on Love. Haha.

Ja, jetzt hat er einen Musikwunsch reingekriegt von unserer Fledermaus. Für dich, Matthias, ja. Bandzeit und RZ Black on Beat. Klasse Sendung, Matthias. Dankeschön. Und viel Spaß mit deinem Musikwunsch.

Ja, jetzt heißt euch Hart und The Paradise Comet Rabbit in S Paradise. Dann heißt euch Lea und Mark 3 Uhr nachts.

Ja, jetzt habe ich für euch Harris und Ford. Changa im Blärligen, jawohl, ja. Und dann habe ich für euch Party am Break, jawohl, ja. Dreck, Dance, Welt, jawohl.

Ja, jetzt heiße ich Chris on Son of the Police. Dann heiße ich DJ, weil Elected im Player.

Da zeige ich euch einmal Almule, kleiner Hai. Und dann habe ich für euch Teacher Happy, ja, Banana Joe.

Jetzt habe ich aber noch einen Musikwunsch reingekriegt. Es kommt doch nicht. Der Jay Happy. Jetzt habe ich für euch Amos die Sandros. Ich gehe mit meiner Laterna. Alles klar. Hat sich gewünscht. Fledermaus für euch alle draußen in den ganzen World Wide Web. Und er kuss alle draußen in den ganzen World Wide Web.

0: Ja.
1: Was kann ich jetzt da tun? Was
0: denn ich verabschiede mich einmal draußen in den ganzen Wortwettbewerb von Radio Dattesheim.
1: Wir müssen morgen erstmal gucken.
0: Radio Dunlight, alter Kessel oder Marie in die Boxen. Schön, dass ihr dabei wart in meiner Sendung. Ich wünsche euch alle eine schöne gute Nacht. Schön, dass ihr dabei wart in meiner Sendung. Ich hoffe, meine Sendung hat euch gefallen. Wenn ja, ist schön. Wenn nicht, ist auch nicht so schlimm. Ich wünsche euch alle eine schöne gute Nacht. Ja, und später im Zeitraum hören wir uns dann wieder. Ich weiß nicht, wer sendet, einfach mal vorbeischauen auf die Webseiten. Schaut einfach mal vorbei, wer wann und was gesendet wird. Tschüss, bye bye, hier war euer durchgeknallter Matthias. Tschüss, bye bye.

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